0: man ergreift. Dabei zeigt man mit dem Finger auf Russland, ohne jedoch bislang eine eindeutige Schuldzuweisung auszusprechen.
1: Wir sind dabei, die Ermittlungen abzuschließen. Wir haben eine weitgehende Einigung in der Bundesregierung, wie wir reagieren. Und das werden wir in den nächsten Tagen auch klar zum Ausdruck bringen.
0: Für den Fall eines AfD-Wahlsiegs bei den Landtagswahlen in Sachsen-Anhalt zeigt sich der Kanzler apokalyptisch.
1: Wenn das so kommt, wie das in den Umfragen möglich erscheint, dann wird dieses Bundesland erhebliche Probleme bekommen. Ich kann mir nicht vorstellen, dass noch internationale Investoren mit einem AfD-Ministerpräsidenten zu einem Spatenstich kommen, um neue Werke zu gründen und neue Unternehmen in Sachsen-Anhalt anzusiedeln.
0: Die Bürger in Sachsen-Anhalt wünschen sich Veränderung.
2: Die AfD, weil es Veränderung braucht.
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4: Der Blick auf die Wetterkarte mit Julia Kersten. Heute erwartet uns ein ziemlich ungemütlicher und windiger Mix. Im Südosten zieht der Regen früh ab, direkt an den Alpen bleibt es weiterhin stärker bewölkt und nass. Ansonsten zeigt sich der Süden freundlich mit einem Mix aus Sonne und Wolken und es bleibt weitgehend trocken. Ganz anders sieht es im Norden aus. Dort entwickeln sich wiederholt Schauer und teils kräftige Gewitter. Dazu weht überall ein spürbarer Südwestwind mit teils starken Böen. An der Nordsee, im Westen und in den Bergen kann es sogar richtig stürmisch werden. Die Höchstwerte liegen zwischen 20 und 25 Grad. Im Süden und Osten sind lokal sogar bis zu 27 Grad möglich. In der Nacht ziehen an den Küsten und im Osten noch ein paar Schauer vorbei, sonst lockert es auf, es wird teils klar und bleibt weitgehend trocken bei milden 15 bis 10 Grad.
3: So viel zu den Nachrichten und dem Wetter. Wir wünschen allen Hörern weiterhin viel Spaß bei Fantastic Radio.
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6: Mit Michael Miem. Die US-Streitkräfte haben erstmals seit Ende Juli wieder Ziele im Iran angegriffen. Nach Angaben des zuständigen US-Militärkommandos richteten sich die begrenzten gezielten Maßnahmen gegen Einheiten der iranischen Revolutionsgarden, die in der Straße von Hormuz Minen gelegt haben sollen. Der Iran reagierte mit Vergeltungsangriffen auf zwei US-Stützpunkte in Jordanien. Nach jordanischen Angaben konnten die abgefeuerten Raketen abgefangen werden. Bundeskanzler Friedrich Merz hat im ARD-Sommerinterview eine Reaktion auf den Drohnenvorfall am Flughafen Leipzig-Halle angekündigt. Bereits in den nächsten Tagen soll feststehen, welche Maßnahmen Deutschland gemeinsam mit seinen internationalen Partnern ergreift. Dabei zeigt man mit dem Finger auf Russland, ohne jedoch bislang eine eindeutige Schuldzuweisung auszusprechen.
7: Wir sind dabei, die Ermittlungen abzuschließen. Wir haben eine weitgehende Einigung in der Bundesregierung, wie wir reagieren. Und das werden wir in den nächsten Tagen auch klar zum Ausdruck bringen.
6: Für den Fall eines AfD-Wahlsiegs bei den Landtagswahlen in Sachsen-Anhalt zeigt sich der Kanzler apokalyptisch.
7: Wenn das so kommt, wie das in den Umfragen möglich erscheint, dann wird dieses Bundesland erhebliche Probleme bekommen. Ich kann mir nicht vorstellen, dass noch internationale Investoren mit einem AfD-Ministerpräsidenten zu einem Spatenstich kommen, um neue Werke zu gründen und neue Unternehmen in Sachsen-Anhalt anzusiedeln.
6: Die Bürger in Sachsen-Anhalt wünschen sich Veränderung.
8: Die AfD, weil es Veränderung braucht.
9: Bei der Veränderung. Einfach so, weil alles scheiße läuft. Wenn man überlegt hat, was mittlerweile alles im Bach runtergeht und keine Ahnung was, finde ich ganz schön viel, was alles nicht mehr so lebenswert macht, was man früher hatte, alles was wegbricht und so.
10: Gesundheitspolitik, Bildungspolitik, Rechtspolitik. Wie gehe ich mit Russland, mit der Ukraine um, mit der Wirtschaft in Deutschland? Was geht vorwärts, was geht abwärts? Es gibt schwerwiegende Probleme, die wir hier lösen müssen.
11: Es ist eher die Unzufriedenheit, dass sich irgendwas ändern muss. Egal welche Partei, keiner hat eigentlich die Lösung. Und das ist das Problem. Und das ist eigentlich das Beängstigende.
6: Die Finanzlage der Pflegeversicherung verschärft sich weiter. In der ersten Jahreshälfte entstand ein Defizit von fast 800 Millionen Euro. Nach Angaben des Spitzenverbands der gesetzlichen Krankenkassen könnten die Einnahmen bereits ab Oktober nicht mehr ausreichen, um die Pflegeleistungen vollständig zu finanzieren. Bis zum Jahresende werden demnach weitere 500 Millionen Euro benötigt. Damit steigt der Druck auf die Bundesregierung, die geplante Pflegereform voranzutreiben.
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12: Der Blick auf die Wetterkarte mit Julia Kersten. Heute erwartet uns ein ziemlich ungemütlicher und windiger Mix. Im Südosten zieht der Regen früh ab, direkt an den Alpen bleibt es weiterhin stärker bewölkt und nass. Ansonsten zeigt sich der Süden freundlich mit einem Mix aus Sonne und Wolken und es bleibt weitgehend trocken. Ganz anders sieht es im Norden aus. Dort entwickeln sich wiederholt Schauer und teils kräftige Gewitter. Dazu weht überall ein spürbarer Südwestwind mit teils starken Böen. An der Nordsee, im Westen und in den Bergen kann es sogar richtig stürmisch werden. Die Höchstwerte liegen zwischen 20 und 25 Grad. Im Süden und Osten sind lokal sogar bis zu 27 Grad möglich. In der Nacht ziehen an den Küsten und im Osten noch ein paar Schauer vorbei, sonst lockert es auf, es wird teils klar und bleibt weitgehend trocken bei milden 15 bis 10 Grad.
5: So viel zu den Nachrichten und dem Wetter. Wir wünschen allen Hörern weiterhin viel Spaß bei Fantastic Radio.
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6: Mit Michael Miem. Die US-Streitkräfte haben erstmals seit Ende Juli wieder Ziele im Iran angegriffen. Nach Angaben des zuständigen US-Militärkommandos richteten sich die begrenzten gezielten Maßnahmen gegen Einheiten der iranischen Revolutionsgarden, die in der Straße von Hormus Minen gelegt haben sollen. Der Iran reagierte mit Vergeltungsangriffen auf zwei US-Stützpunkte in Jordanien. Nach jordanischen Angaben konnten die abgefeuerten Raketen abgefangen werden. Bundeskanzler Friedrich Merz hat im ARD-Sommerinterview eine Reaktion auf den Drohnenvorfall am Flughafen Leipzig-Halle angekündigt. Bereits in den nächsten Tagen soll feststehen, welche Maßnahmen Deutschland gemeinsam mit seinen internationalen Partnern ergreift. Dabei zeigt man mit dem Finger auf Russland, ohne jedoch bislang eine eindeutige Schuldzuweisung auszusprechen.
7: Wir sind dabei, die Ermittlungen abzuschließen. Wir haben eine weitgehende Einigung in der Bundesregierung, wie wir reagieren. Und das werden wir in den nächsten Tagen auch klar zum Ausdruck bringen.
6: Für den Fall eines AfD-Wahlsiegs bei den Landtagswahlen in Sachsen-Anhalt zeigt sich der Kanzler apokalyptisch.
7: Wenn das so kommt, wie das in den Umfragen möglich erscheint, dann wird dieses Bundesland erhebliche Probleme bekommen. Ich kann mir nicht vorstellen, dass noch internationale Investoren mit einem AfD-Ministerpräsidenten zu einem Spatenstich kommen, um neue Werke zu gründen und neue Unternehmen in Sachsen-Anhalt anzusiedeln.
6: Die Bürger in Sachsen-Anhalt wünschen sich Veränderung.
8: Die AfD, weil es Veränderung braucht.
9: Bei der Veränderung. Einfach so, weil alles scheiße läuft. Wenn man überlegt hat, was mittlerweile alles im Bach runtergeht und keine Ahnung was, finde ich ganz schön viel, was alles nicht mehr so lebenswert macht, was man früher hatte, alles was wegbricht und so.
10: Gesundheitspolitik, Bildungspolitik, Rechtspolitik. Wie gehe ich mit Russland, mit der Ukraine um, mit der Wirtschaft in Deutschland? Was geht vorwärts, was geht abwärts? Es gibt schwerwiegende Probleme, die wir hier lösen müssen.
11: Es ist eher die Unzufriedenheit, dass sich irgendwas ändern muss, egal welche Partei. Keiner hat eigentlich die Lösung. Und das ist das Problem. Und das ist eigentlich das Beängstigende.
6: Die Finanzlage der Pflegeversicherung verschärft sich weiter. In der ersten Jahreshälfte entstand ein Defizit von fast 800 Millionen Euro. Nach Angaben des Spitzenverbands der gesetzlichen Krankenkassen könnten die Einnahmen bereits ab Oktober nicht mehr ausreichen, um die Pflegeleistungen vollständig zu finanzieren. Bis zum Jahresende werden demnach weitere 500 Millionen Euro benötigt. Damit steigt der Druck auf die Bundesregierung, die geplante Pflegereform voranzutreiben.
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12: Der Blick auf die Wetterkarte mit Julia Kersten. Heute erwartet uns ein ziemlich ungemütlicher und windiger Mix. Im Südosten zieht der Regen früh ab, direkt an den Alpen bleibt es weiterhin stärker bewölkt und nass. Ansonsten zeigt sich der Süden freundlich mit einem Mix aus Sonne und Wolken und es bleibt weitgehend trocken. Ganz anders sieht es im Norden aus. Dort entwickeln sich wiederholt Schauer und teils kräftige Gewitter. Dazu weht überall ein spürbarer Südwestwind mit teils starken Böen. An der Nordsee, im Westen und in den Bergen kann es sogar richtig stürmisch werden. Die Höchstwerte liegen zwischen 20 und 25 Grad. Im Süden und Osten sind lokal sogar bis zu 27 Grad möglich. In der Nacht ziehen an den Küsten und im Osten noch ein paar Schauer vorbei, sonst lockert es auf, es wird teils klar und bleibt weitgehend trocken bei milden 15 bis 10 Grad.
5: So viel zu den Nachrichten und dem Wetter. Wir wünschen allen Hörern weiterhin viel Spaß bei Fantastic Radio. 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
6: Mit Michael Miem. Die US-Streitkräfte haben erstmals seit Ende Juli wieder Ziele im Iran angegriffen. Nach Angaben des zuständigen US-Militärkommandos richteten sich die begrenzten gezielten Maßnahmen gegen Einheiten der iranischen Revolutionsgarden, die in der Straße von Hormus Minen gelegt haben sollen. Der Iran reagierte mit Vergeltungsangriffen auf zwei US-Stützpunkte in Jordanien. Nach jordanischen Angaben konnten die abgefeuerten Raketen abgefangen werden. Bundeskanzler Friedrich Merz hat im ARD-Sommerinterview eine Reaktion auf den Drohnenvorfall am Flughafen Leipzig-Halle angekündigt. Bereits in den nächsten Tagen soll feststehen, welche Maßnahmen Deutschland gemeinsam mit seinen internationalen Partnern ergreift. Dabei zeigt man mit dem Finger auf Russland, ohne jedoch bislang eine eindeutige Schuldzuweisung auszusprechen.
7: Wir sind dabei, die Ermittlungen abzuschließen. Wir haben eine weitgehende Einigung in der Bundesregierung, wie wir reagieren. Und das werden wir in den nächsten Tagen auch klar zum Ausdruck bringen.
6: Für den Fall eines AfD-Wahlsiegs bei den Landtagswahlen in Sachsen-Anhalt zeigt sich der Kanzler apokalyptisch.
7: Wenn das so kommt, wie das in den Umfragen möglich erscheint, dann wird dieses Bundesland erhebliche Probleme bekommen. Ich kann mir nicht vorstellen, dass noch internationale Investoren mit einem AfD-Ministerpräsidenten zu einem Spatenstich kommen, um neue Werke zu gründen und neue Unternehmen in Sachsen-Anhalt anzusiedeln.
6: Die Bürger in Sachsen-Anhalt wünschen sich Veränderung.
8: Die AfD, weil es Veränderung braucht.
9: Bei der Veränderung. Einfach so, weil alles scheiße läuft. Wenn man überlegt hat, was mittlerweile alles im Bach runtergeht und keine Ahnung was, finde ich ganz schön viel, was alles nicht mehr so lebenswert macht, was man früher hatte, alles was wegbricht und so.
10: Gesundheitspolitik, Bildungspolitik, Rechtspolitik. Wie gehe ich mit Russland, mit der Ukraine um, mit der Wirtschaft in Deutschland? Was geht vorwärts, was geht abwärts? Es gibt schwerwiegende Probleme, die wir hier lösen müssen.
11: Es ist eher die Unzufriedenheit, dass sich irgendwas ändern muss, egal welche Partei. Keiner hat eigentlich die Lösung. Und das ist das Problem. Und das ist eigentlich das Beängstigende.
6: Die Finanzlage der Pflegeversicherung verschärft sich weiter. In der ersten Jahreshälfte entstand ein Defizit von fast 800 Millionen Euro. Nach Angaben des Spitzenverbands der gesetzlichen Krankenkassen könnten die Einnahmen bereits ab Oktober nicht mehr ausreichen, um die Pflegeleistungen vollständig zu finanzieren. Bis zum Jahresende werden demnach weitere 500 Millionen Euro benötigt. Damit steigt der Druck auf die Bundesregierung, die geplante Pflegereform voranzutreiben.
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12: Der Blick auf die Wetterkarte mit Julia Kersten. Heute erwartet uns ein ziemlich ungemütlicher und windiger Mix. Im Südosten zieht der Regen früh ab, direkt an den Alpen bleibt es weiterhin stärker bewölkt und nass. Ansonsten zeigt sich der Süden freundlich mit einem Mix aus Sonne und Wolken und es bleibt weitgehend trocken. Ganz anders sieht es im Norden aus. Dort entwickeln sich wiederholt Schauer und teils kräftige Gewitter. Dazu weht überall ein spürbarer Südwestwind mit teils starken Böen. An der Nordsee, im Westen und in den Bergen kann es sogar richtig stürmisch werden. Die Höchstwerte liegen zwischen 20 und 25 Grad. Im Süden und Osten sind lokal sogar bis zu 27 Grad möglich. In der Nacht ziehen an den Küsten und im Osten noch ein paar Schauer vorbei, sonst lockert es auf, es wird teils klar und bleibt weitgehend trocken bei milden 15 bis 10 Grad.
5: So viel zu den Nachrichten und dem Wetter. Wir wünschen allen Hörern weiterhin viel Spaß bei Fantastic Radio.
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6: Mit Michael Miem. Die US-Streitkräfte haben erstmals seit Ende Juli wieder Ziele im Iran angegriffen. Nach Angaben des zuständigen US-Militärkommandos richteten sich die begrenzten gezielten Maßnahmen gegen Einheiten der iranischen Revolutionsgarden, die in der Straße von Hormus Minen gelegt haben sollen. Der Iran reagierte mit Vergeltungsangriffen auf zwei US-Stützpunkte in Jordanien. Nach jordanischen Angaben konnten die abgefeuerten Raketen abgefangen werden. Bundeskanzler Friedrich Merz hat im ARD-Sommerinterview eine Reaktion auf den Drohnenvorfall am Flughafen Leipzig-Halle angekündigt. Bereits in den nächsten Tagen soll feststehen, welche Maßnahmen Deutschland gemeinsam mit seinen internationalen Partnern ergreift. Dabei zeigt man mit dem Finger auf Russland, ohne jedoch bislang eine eindeutige Schuldzuweisung auszusprechen.
7: Wir sind dabei, die Ermittlungen abzuschließen. Wir haben eine weitgehende Einigung in der Bundesregierung, wie wir reagieren. Und das werden wir in den nächsten Tagen auch klar zum Ausdruck bringen.
6: Für den Fall eines AfD-Wahlsiegs bei den Landtagswahlen in Sachsen-Anhalt zeigt sich der Kanzler apokalyptisch.
7: Wenn das so kommt, wie das in den Umfragen möglich erscheint, dann wird dieses Bundesland erhebliche Probleme bekommen. Ich kann mir nicht vorstellen, dass noch internationale Investoren mit einem AfD-Ministerpräsidenten zu einem Spatenstich kommen, um neue Werke zu gründen und neue Unternehmen in Sachsen-Anhalt anzusiedeln.
6: Die Bürger in Sachsen-Anhalt wünschen sich Veränderung.
8: Die AfD, weil es Veränderung braucht.
9: Bei der Veränderung. Einfach so, weil alles scheiße läuft. Wenn man überlegt hat, was mittlerweile alles im Bach runtergeht und keine Ahnung was, finde ich ganz schön viel, was alles nicht mehr so lebenswert macht, was man früher hatte, alles was wegbricht und so.
10: Gesundheitspolitik, Bildungspolitik, Rechtspolitik. Wie gehe ich mit Russland, mit der Ukraine um, mit der Wirtschaft in Deutschland? Was geht vorwärts, was geht abwärts? Es gibt schwerwiegende Probleme, die wir hier lösen müssen.
11: Es ist eher die Unzufriedenheit, dass sich irgendwas ändern muss, egal welche Partei. Keiner hat eigentlich die Lösung und das ist das Problem. Und das ist eigentlich das Beängstigende.
6: Die Finanzlage der Pflegeversicherung verschärft sich weiter. In der ersten Jahreshälfte entstand ein Defizit von fast 800 Millionen Euro. Nach Angaben des Spitzenverbands der gesetzlichen Krankenkassen könnten die Einnahmen bereits ab Oktober nicht mehr ausreichen, um die Pflegeleistungen vollständig zu finanzieren. Bis zum Jahresende werden demnach weitere 500 Millionen Euro benötigt. Damit steigt der Druck auf die Bundesregierung, die geplante Pflegereform voranzutreiben.
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12: Der Blick auf die Wetterkarte mit Julia Kersten. Heute erwartet uns ein ziemlich ungemütlicher und windiger Mix. Im Südosten zieht der Regen früh ab, direkt an den Alpen bleibt es weiterhin stärker bewölkt und nass. Ansonsten zeigt sich der Süden freundlich mit einem Mix aus Sonne und Wolken und es bleibt weitgehend trocken. Ganz anders sieht es im Norden aus. Dort entwickeln sich wiederholt Schauer und teils kräftige Gewitter. Dazu weht überall ein spürbarer Südwestwind mit teils starken Böen. An der Nordsee, im Westen und in den Bergen kann es sogar richtig stürmisch werden. Die Höchstwerte liegen zwischen 20 und 25 Grad. Im Süden und Osten sind lokal sogar bis zu 27 Grad möglich. In der Nacht ziehen an den Küsten und im Osten noch ein paar Schauer vorbei, sonst lockert es auf, es wird teils klar und bleibt weitgehend trocken bei milden 15 bis 10 Grad.
5: So viel zu den Nachrichten und dem Wetter. Wir wünschen allen Hörern weiterhin viel Spaß bei Fantastic Radio.
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6: Im Studio Gisela Hoff. Nach dem tödlichen Fährunglück vor Zypern hoffen die Ermittler auf die Bergung des Schiffdatenschreibers aus rund 500 Metern Tiefe. Neben dem Kapitän wurden 7 weitere Besatzungsmitglieder festgenommen. Gerettete Passagiere erheben schwere Vorwürfe gegen die Crew, unter anderem wegen verschlossener Türen und blockierter Fluchtwege. Auch der Kapitän soll das Schiff kurz vor dem Untergang verlassen haben. Die Behörden kündigten neben den polizeilichen Ermittlungen eine unabhängige Untersuchung zur Betriebserlaubnis, Seetauglichkeit und Sicherheitsvorkehrungen an. Bundesaußenminister Wadefuhl bedauert die Entscheidung der Isländer gegen eine Wiederaufnahme der Gespräche über einen EU-Beitritt. Der CDU-Politiker sieht darin eine verpasste Chance für eine stärkere Zusammenarbeit. Zugleich fordert er die Europäische Union auf, attraktiver zu werden. In einem knappen Referendum hatten die Isländer am Wochenende gegen neue Beitrittsverhandlungen gestimmt. Die Gespräche waren vor 13 Jahren vor allem wegen des Streits um die Fischerei unterbrochen worden. Gut eine Woche vor der Landtagswahl in Sachsen-Anhalt liegt die AfD in den Umfragen weiterhin deutlich vor der CDU. SPD und Grüne konnten zuletzt leicht zulegen und könnten damit den Einzug in den Landtag über die 5%-Hürde schaffen. Der Wahlausgang dürfte damit auch für die kleineren Parteien spannend werden.
7: Sie erwarten aber, dass die Trendwende, die Kehrtwende endlich eingeleitet wird, dass wir endlich wieder Erfolgsmeldungen haben, dass es endlich wieder eine Politik fürs eigene Land gibt, fürs eigene Volk gibt. Wir möchten wieder deutsche Interessen auch in der Welt wahren, mit allen Ländern dieser Welt, diplomatisch auf Augenhöhe, aber mit einem gewissen Stolz auf uns selbst. Ich bin der Meinung, jedes Gespräch ist es wert, wenn man damit auch nur ein einziges Menschenleben schützt. Wir gießen Öl ins Feuer, noch mehr Waffen, noch mehr Kriegsgüter, mit unserem Geld auch noch. Die Leute hier sehen auch, was uns dadurch entsprechend auch wirtschaftspolitisch an Folgen hier vor der Tür steht. Das ist einfach eine Katastrophe für unseren ganzen Kontinent. Und es sind nicht die Kinder der Politiker, die zuerst in den Krieg gehen. Und das möchte ich einfach nicht. Ich möchte, dass Krieg nicht die Lösung ist.
6: Der Favorit auf dem Ministerpräsidentenposten, Ulrich Siegmund. Bundeswirtschaftsministerin Katharina Reiche will Deutschland wieder stärker als Investitionsstandort positionieren. Nach einer gesundheitlich bedingten Pause fordert die CDU-Politikerin bessere Bedingungen für Wachstum und private Investitionen. Dafür sollen unter anderem Kosten gesenkt, Bürokratie abgebaut und privates Kapital mobilisiert werden. Reiche hatte während der parlamentarischen Sommerpause wochenlang keine öffentlichen Termine wahrgenommen.
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8: Der Blick auf die Wetterkarte mit Julia Kersten. Heute erwartet uns ein ziemlich ungemütlicher und windiger Mix. Im Südosten zieht der Regen früh ab, direkt an den Alpen bleibt es weiterhin stärker bewölkt und nass. Ansonsten zeigt sich der Süden freundlich mit einem Mix aus Sonne und Wolken und es bleibt weitgehend trocken. Ganz anders sieht es im Norden aus, dort entwickeln sich wiederholt Schauer und teils kräftige Gewitter. Dazu weht überall ein spürbarer Südwestwind mit teils starken Böen. An der Nordsee, im Westen und in den Bergen kann es sogar richtig stürmisch werden. Die Höchstwerte liegen zwischen 20 und 25 Grad, im Süden und Osten sind lokal sogar bis zu 27 Grad möglich. In der Nacht ziehen an den Küsten und im Osten noch ein paar Schauer vorbei, sonst lockert es auf, es wird teils klar und bleibt weitgehend trocken bei milden 15 bis 10 Grad.
5: So viel zu den Nachrichten und dem Wetter. Wir wünschen allen Hörern weiterhin viel Spaß bei Fantastic Radio.
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6: Im Studio Gisela Hoff. Nach dem tödlichen Fährunglück vor Zypern hoffen die Ermittler auf die Bergung des Schiffdatenschreibers aus rund 500 Metern Tiefe. Neben dem Kapitän wurden 7 weitere Besatzungsmitglieder festgenommen. Gerettete Passagiere erheben schwere Vorwürfe gegen die Crew, unter anderem wegen verschlossener Türen und blockierter Fluchtwege. Auch der Kapitän soll das Schiff kurz vor dem Untergang verlassen haben. Die Behörden kündigten neben den polizeilichen Ermittlungen eine unabhängige Untersuchung zur Betriebserlaubnis, Seetauglichkeit und Sicherheitsvorkehrungen an. Bundesaußenminister Wadefuhl bedauert die Entscheidung der Isländer gegen eine Wiederaufnahme der Gespräche über einen EU-Beitritt. Der CDU-Politiker sieht darin eine verpasste Chance für eine stärkere Zusammenarbeit. Zugleich fordert er die Europäische Union auf, attraktiver zu werden. In einem knappen Referendum hatten die Isländer am Wochenende gegen neue Beitrittsverhandlungen gestimmt. Die Gespräche waren vor 13 Jahren vor allem wegen des Streits um die Fischerei unterbrochen worden. Gut eine Woche vor der Landtagswahl in Sachsen-Anhalt liegt die AfD in den Umfragen weiterhin deutlich vor der CDU. SPD und Grüne konnten zuletzt leicht zulegen und könnten damit den Einzug in den Landtag über die 5%-Hürde schaffen. Der Wahlausgang dürfte damit auch für die kleineren Parteien spannend werden.
7: Sie erwarten aber, dass die Trendwende, die Kehrtwende endlich eingeleitet wird, dass wir endlich wieder Erfolgsmeldungen haben, dass es endlich wieder eine Politik fürs eigene Land gibt, fürs eigene Volk gibt. Wir möchten wieder deutsche Interessen auch in der Welt wahren, mit allen Ländern dieser Welt, diplomatisch auf Augenhöhe, aber mit einem gewissen Stolz auf uns selbst. Ich bin der Meinung, jedes Gespräch ist es wert, wenn man damit auch nur ein einziges Menschenleben schützt. Wir gießen Öl ins Feuer, noch mehr Waffen, noch mehr Kriegsgüter, mit unserem Geld auch noch. Die Leute hier sehen auch, was uns dadurch entsprechend auch wirtschaftspolitisch an Folgen hier vor der Tür steht. Das ist einfach eine Katastrophe für unseren ganzen Kontinent. Und es sind nicht die Kinder der Politiker, die zuerst in den Krieg gehen. Und das möchte ich einfach nicht. Ich möchte, dass Krieg nicht die Lösung ist.
6: Der Favorit auf dem Ministerpräsidentenposten, Ulrich Siegmund. Bundeswirtschaftsministerin Katharina Reiche will Deutschland wieder stärker als Investitionsstandort positionieren. Nach einer gesundheitlich bedingten Pause fordert die CDU-Politikerin bessere Bedingungen für Wachstum und private Investitionen. Dafür sollen unter anderem Kosten gesenkt, Bürokratie abgebaut und privates Kapital mobilisiert werden. Reiche hatte während der parlamentarischen Sommerpause wochenlang keine öffentlichen Termine wahrgenommen.
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8: Der Blick auf die Wetterkarte mit Julia Kersten. Heute erwartet uns ein ziemlich ungemütlicher und windiger Mix. Im Südosten zieht der Regen früh ab, direkt an den Alpen bleibt es weiterhin stärker bewölkt und nass. Ansonsten zeigt sich der Süden freundlich mit einem Mix aus Sonne und Wolken und es bleibt weitgehend trocken. Ganz anders sieht es im Norden aus, dort entwickeln sich wiederholt Schauer und teils kräftige Gewitter. Dazu weht überall ein spürbarer Südwestwind mit teils starken Böen. An der Nordsee, im Westen und in den Bergen kann es sogar richtig stürmisch werden. Die Höchstwerte liegen zwischen 20 und 25 Grad, im Süden und Osten sind lokal sogar bis zu 27 Grad möglich. In der Nacht ziehen an den Küsten und im Osten noch ein paar Schauer vorbei, sonst lockert es auf, es wird teils klar und bleibt weitgehend trocken bei milden 15 bis 10 Grad.
5: So viel zu den Nachrichten und dem Wetter. Wir wünschen allen Hörern weiterhin viel Spaß bei Fantastic Radio.
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6: Im Studio Gisela Hoff. Nach dem tödlichen Fährunglück vor Zypern hoffen die Ermittler auf die Bergung des Schiffdatenschreibers aus rund 500 Metern Tiefe. Neben dem Kapitän wurden 7 weitere Besatzungsmitglieder festgenommen. Gerettete Passagiere erheben schwere Vorwürfe gegen die Crew, unter anderem wegen verschlossener Türen und blockierter Fluchtwege. Auch der Kapitän soll das Schiff kurz vor dem Untergang verlassen haben. Die Behörden kündigten neben den polizeilichen Ermittlungen eine unabhängige Untersuchung zur Betriebserlaubnis, Seetauglichkeit und Sicherheitsvorkehrungen an. Bundesaußenminister Wadefuhl bedauert die Entscheidung der Isländer gegen eine Wiederaufnahme der Gespräche über einen EU-Beitritt. Der CDU-Politiker sieht darin eine verpasste Chance für eine stärkere Zusammenarbeit. Zugleich fordert er die Europäische Union auf, attraktiver zu werden. In einem knappen Referendum hatten die Isländer am Wochenende gegen neue Beitrittsverhandlungen gestimmt. Die Gespräche waren vor 13 Jahren vor allem wegen des Streits um die Fischerei unterbrochen worden. Gut eine Woche vor der Landtagswahl in Sachsen-Anhalt liegt die AfD in den Umfragen weiterhin deutlich vor der CDU. SPD und Grüne konnten zuletzt leicht zulegen und könnten damit den Einzug in den Landtag über die 5%-Hürde schaffen. Der Wahlausgang dürfte damit auch für die kleineren Parteien spannend werden.
7: Sie erwarten aber, dass die Trendwende, die Kehrtwende endlich eingeleitet wird, dass wir endlich wieder Erfolgsmeldungen haben, dass es endlich wieder eine Politik fürs eigene Land gibt, fürs eigene Volk gibt. Wir möchten wieder deutsche Interessen auch in der Welt wahren, mit allen Ländern dieser Welt, diplomatisch auf Augenhöhe, aber mit einem gewissen Stolz auf uns selbst. Ich bin der Meinung, jedes Gespräch ist es wert, wenn man damit auch nur ein einziges Menschenleben schützt. Wir gießen Öl ins Feuer, noch mehr Waffen, noch mehr Kriegsgüter, mit unserem Geld auch noch. Die Leute hier sehen auch, was uns dadurch entsprechend auch wirtschaftspolitisch an Folgen hier vor der Tür steht. Das ist einfach eine Katastrophe für unseren ganzen Kontinent. Und es sind nicht die Kinder der Politiker, die zuerst in den Krieg gehen. Und das möchte ich einfach nicht. Ich möchte, dass Krieg nicht die Lösung ist.
6: Der Favorit auf dem Ministerpräsidentenposten, Ulrich Siegmund. Bundeswirtschaftsministerin Katharina Reiche will Deutschland wieder stärker als Investitionsstandort positionieren. Nach einer gesundheitlich bedingten Pause fordert die CDU-Politikerin bessere Bedingungen für Wachstum und private Investitionen. Dafür sollen unter anderem Kosten gesenkt, Bürokratie abgebaut und privates Kapital mobilisiert werden. Reiche hatte während der parlamentarischen Sommerpause wochenlang keine öffentlichen Termine wahrgenommen.
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8: Der Blick auf die Wetterkarte mit Julia Kersten. Heute erwartet uns ein ziemlich ungemütlicher und windiger Mix. Im Südosten zieht der Regen früh ab, direkt an den Alpen bleibt es weiterhin stärker bewölkt und nass. Ansonsten zeigt sich der Süden freundlich mit einem Mix aus Sonne und Wolken und es bleibt weitgehend trocken. Ganz anders sieht es im Norden aus, dort entwickeln sich wiederholt Schauer und teils kräftige Gewitter. Dazu weht überall ein spürbarer Südwestwind mit teils starken Böen. An der Nordsee, im Westen und in den Bergen kann es sogar richtig stürmisch werden. Die Höchstwerte liegen zwischen 20 und 25 Grad, im Süden und Osten sind lokal sogar bis zu 27 Grad möglich. In der Nacht ziehen an den Küsten und im Osten noch ein paar Schauer vorbei, sonst lockert es auf, es wird teils klar und bleibt weitgehend trocken bei milden 15 bis 10 Grad.
5: So viel zu den Nachrichten und dem Wetter. Wir wünschen allen Hörern weiterhin viel Spaß bei Fantastic Radio.
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6: Im Studio Gisela Hoff. Nach dem tödlichen Fährunglück vor Zypern hoffen die Ermittler auf die Bergung des Schiffdatenschreibers aus rund 500 Metern Tiefe. Neben dem Kapitän wurden 7 weitere Besatzungsmitglieder festgenommen. Gerettete Passagiere erheben schwere Vorwürfe gegen die Crew, unter anderem wegen verschlossener Türen und blockierter Fluchtwege. Auch der Kapitän soll das Schiff kurz vor dem Untergang verlassen haben. Die Behörden kündigten neben den polizeilichen Ermittlungen eine unabhängige Untersuchung zur Betriebserlaubnis, Seetauglichkeit und Sicherheitsvorkehrungen an. Bundesaußenminister Wadefuhl bedauert die Entscheidung der Isländer gegen eine Wiederaufnahme der Gespräche über einen EU-Beitritt. Der CDU-Politiker sieht darin eine verpasste Chance für eine stärkere Zusammenarbeit. Zugleich fordert er die Europäische Union auf, attraktiver zu werden. In einem knappen Referendum hatten die Isländer am Wochenende gegen neue Beitrittsverhandlungen gestimmt. Die Gespräche waren vor 13 Jahren vor allem wegen des Streits um die Fischerei unterbrochen worden. Gut eine Woche vor der Landtagswahl in Sachsen-Anhalt liegt die AfD in den Umfragen weiterhin deutlich vor der CDU. SPD und Grüne konnten zuletzt leicht zulegen und könnten damit den Einzug in den Landtag über die 5%-Hürde schaffen. Der Wahlausgang dürfte damit auch für die kleineren Parteien spannend werden.
7: Sie erwarten aber, dass die Trendwende, die Kehrtwende endlich eingeleitet wird, dass wir endlich wieder Erfolgsmeldungen haben, dass es endlich wieder eine Politik fürs eigene Land gibt, fürs eigene Volk gibt. Wir möchten wieder deutsche Interessen auch in der Welt wahren, mit allen Ländern dieser Welt, diplomatisch auf Augenhöhe, aber mit einem gewissen Stolz auf uns selbst. Ich bin der Meinung, jedes Gespräch ist es wert, wenn man damit auch nur ein einziges Menschenleben schützt. Wir gießen Öl ins Feuer, noch mehr Waffen, noch mehr Kriegsgüter, mit unserem Geld auch noch. Die Leute hier sehen auch, was uns dadurch entsprechend auch wirtschaftspolitisch an Folgen hier vor der Tür steht. Das ist einfach eine Katastrophe für unseren ganzen Kontinent. Und es sind nicht die Kinder der Politiker, die zuerst in den Krieg gehen. Und das möchte ich einfach nicht. Ich möchte, dass Krieg nicht die Lösung ist.
6: Der Favorit auf dem Ministerpräsidentenposten, Ulrich Siegmund. Bundeswirtschaftsministerin Katharina Reiche will Deutschland wieder stärker als Investitionsstandort positionieren. Nach einer gesundheitlich bedingten Pause fordert die CDU-Politikerin bessere Bedingungen für Wachstum und private Investitionen. Dafür sollen unter anderem Kosten gesenkt, Bürokratie abgebaut und privates Kapital mobilisiert werden. Reiche hatte während der parlamentarischen Sommerpause wochenlang keine öffentlichen Termine wahrgenommen.
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8: Der Blick auf die Wetterkarte mit Julia Kersten. Heute erwartet uns ein ziemlich ungemütlicher und windiger Mix. Im Südosten zieht der Regen früh ab, direkt an den Alpen bleibt es weiterhin stärker bewölkt und nass. Ansonsten zeigt sich der Süden freundlich mit einem Mix aus Sonne und Wolken und es bleibt weitgehend trocken. Ganz anders sieht es im Norden aus, dort entwickeln sich wiederholt Schauer und teils kräftige Gewitter. Dazu weht überall ein spürbarer Südwestwind mit teils starken Böen. An der Nordsee, im Westen und in den Bergen kann es sogar richtig stürmisch werden. Die Höchstwerte liegen zwischen 20 und 25 Grad, im Süden und Osten sind lokal sogar bis zu 27 Grad möglich. In der Nacht ziehen an den Küsten und im Osten noch ein paar Schauer vorbei, sonst lockert es auf, es wird teils klar und bleibt weitgehend trocken bei milden 15 bis 10 Grad.
5: So viel zu den Nachrichten und dem Wetter. Wir wünschen allen Hörern weiterhin viel Spaß bei Fantastic Radio.
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6: Im Studio Gisela Hoff. Nach dem tödlichen Fährunglück vor Zypern hoffen die Ermittler auf die Bergung des Schiffdatenschreibers aus rund 500 Metern Tiefe. Neben dem Kapitän wurden 7 weitere Besatzungsmitglieder festgenommen. Gerettete Passagiere erheben schwere Vorwürfe gegen die Crew, unter anderem wegen verschlossener Türen und blockierter Fluchtwege. Auch der Kapitän soll das Schiff kurz vor dem Untergang verlassen haben. Die Behörden kündigten neben den polizeilichen Ermittlungen eine unabhängige Untersuchung zur Betriebserlaubnis, Seetauglichkeit und Sicherheitsvorkehrungen an. Bundesaußenminister Wadefuhl bedauert die Entscheidung der Isländer gegen eine Wiederaufnahme der Gespräche über einen EU-Beitritt. Der CDU-Politiker sieht darin eine verpasste Chance für eine stärkere Zusammenarbeit. Zugleich fordert er die Europäische Union auf, attraktiver zu werden. In einem knappen Referendum hatten die Isländer am Wochenende gegen neue Beitrittsverhandlungen gestimmt. Die Gespräche waren vor 13 Jahren vor allem wegen des Streits um die Fischerei unterbrochen worden. Gut eine Woche vor der Landtagswahl in Sachsen-Anhalt liegt die AfD in den Umfragen weiterhin deutlich vor der CDU. SPD und Grüne konnten zuletzt leicht zulegen und könnten damit den Einzug in den Landtag über die 5%-Hürde schaffen. Der Wahlausgang dürfte damit auch für die kleineren Parteien spannend werden.
7: Sie erwarten aber, dass die Trendwende, die Kehrtwende endlich eingeleitet wird, dass wir endlich wieder Erfolgsmeldungen haben, dass es endlich wieder eine Politik fürs eigene Land gibt, fürs eigene Volk gibt. Wir möchten wieder deutsche Interessen auch in der Welt wahren, mit allen Ländern dieser Welt, diplomatisch auf Augenhöhe, aber mit einem gewissen Stolz auf uns selbst. Ich bin der Meinung, jedes Gespräch ist es wert, wenn man damit auch nur ein einziges Menschenleben schützt. Wir gießen Öl ins Feuer, noch mehr Waffen, noch mehr Kriegsgüter, mit unserem Geld auch noch. Die Leute hier sehen auch, was uns dadurch entsprechend auch wirtschaftspolitisch an Folgen hier vor der Tür steht. Das ist einfach eine Katastrophe für unseren ganzen Kontinent. Und es sind nicht die Kinder der Politiker, die zuerst in den Krieg gehen. Und das möchte ich einfach nicht. Ich möchte, dass Krieg nicht die Lösung ist.
6: Der Favorit auf dem Ministerpräsidentenposten, Ulrich Siegmund. Bundeswirtschaftsministerin Katharina Reiche will Deutschland wieder stärker als Investitionsstandort positionieren. Nach einer gesundheitlich bedingten Pause fordert die CDU-Politikerin bessere Bedingungen für Wachstum und private Investitionen. Dafür sollen unter anderem Kosten gesenkt, Bürokratie abgebaut und privates Kapital mobilisiert werden. Reiche hatte während der parlamentarischen Sommerpause wochenlang keine öffentlichen Termine wahrgenommen.
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8: Der Blick auf die Wetterkarte mit Julia Kersten. Heute erwartet uns ein ziemlich ungemütlicher und windiger Mix. Im Südosten zieht der Regen früh ab, direkt an den Alpen bleibt es weiterhin stärker bewölkt und nass. Ansonsten zeigt sich der Süden freundlich mit einem Mix aus Sonne und Wolken und es bleibt weitgehend trocken. Ganz anders sieht es im Norden aus, dort entwickeln sich wiederholt Schauer und teils kräftige Gewitter. Dazu weht überall ein spürbarer Südwestwind mit teils starken Böen. An der Nordsee, im Westen und in den Bergen kann es sogar richtig stürmisch werden. Die Höchstwerte liegen zwischen 20 und 25 Grad, im Süden und Osten sind lokal sogar bis zu 27 Grad möglich. In der Nacht ziehen an den Küsten und im Osten noch ein paar Schauer vorbei, sonst lockert es auf, es wird teils klar und bleibt weitgehend trocken bei milden 15 bis 10 Grad.
5: So viel zu den Nachrichten und dem Wetter. Wir wünschen allen Hörern weiterhin viel Spaß bei Fantastic Radio.
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6: Im Studio Gisela Hoff. Nach dem tödlichen Fährunglück vor Zypern hoffen die Ermittler auf die Bergung des Schiffdatenschreibers aus rund 500 Metern Tiefe. Neben dem Kapitän wurden 7 weitere Besatzungsmitglieder festgenommen. Gerettete Passagiere erheben schwere Vorwürfe gegen die Crew, unter anderem wegen verschlossener Türen und blockierter Fluchtwege. Auch der Kapitän soll das Schiff kurz vor dem Untergang verlassen haben. Die Behörden kündigten neben den polizeilichen Ermittlungen eine unabhängige Untersuchung zur Betriebserlaubnis, Seetauglichkeit und Sicherheitsvorkehrungen an. Bundesaußenminister Wadefuhl bedauert die Entscheidung der Isländer gegen eine Wiederaufnahme der Gespräche über einen EU-Beitritt. Der CDU-Politiker sieht darin eine verpasste Chance für eine stärkere Zusammenarbeit. Zugleich fordert er die Europäische Union auf, attraktiver zu werden. In einem knappen Referendum hatten die Isländer am Wochenende gegen neue Beitrittsverhandlungen gestimmt. Die Gespräche waren vor 13 Jahren vor allem wegen des Streits um die Fischerei unterbrochen worden. Gut eine Woche vor der Landtagswahl in Sachsen-Anhalt liegt die AfD in den Umfragen weiterhin deutlich vor der CDU. SPD und Grüne konnten zuletzt leicht zulegen und könnten damit den Einzug in den Landtag über die 5%-Hürde schaffen. Der Wahlausgang dürfte damit auch für die kleineren Parteien spannend werden.
7: Sie erwarten aber, dass die Trendwende, die Kehrtwende endlich eingeleitet wird, dass wir endlich wieder Erfolgsmeldungen haben, dass es endlich wieder eine Politik fürs eigene Land gibt, fürs eigene Volk gibt. Wir möchten wieder deutsche Interessen auch in der Welt wahren, mit allen Ländern dieser Welt, diplomatisch auf Augenhöhe, aber mit einem gewissen Stolz auf uns selbst. Ich bin der Meinung, jedes Gespräch ist es wert, wenn man damit auch nur ein einziges Menschenleben schützt. Wir gießen Öl ins Feuer, noch mehr Waffen, noch mehr Kriegsgüter, mit unserem Geld auch noch. Die Leute hier sehen auch, was uns dadurch entsprechend auch wirtschaftspolitisch an Folgen hier vor der Tür steht. Das ist einfach eine Katastrophe für unseren ganzen Kontinent. Und es sind nicht die Kinder der Politiker, die zuerst in den Krieg gehen. Und das möchte ich einfach nicht. Ich möchte, dass Krieg nicht die Lösung ist.
6: Der Favorit auf dem Ministerpräsidentenposten, Ulrich Siegmund. Bundeswirtschaftsministerin Katharina Reiche will Deutschland wieder stärker als Investitionsstandort positionieren. Nach einer gesundheitlich bedingten Pause fordert die CDU-Politikerin bessere Bedingungen für Wachstum und private Investitionen. Dafür sollen unter anderem Kosten gesenkt, Bürokratie abgebaut und privates Kapital mobilisiert werden. Reiche hatte während der parlamentarischen Sommerpause wochenlang keine öffentlichen Termine wahrgenommen.
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8: Der Blick auf die Wetterkarte mit Julia Kersten. Heute erwartet uns ein ziemlich ungemütlicher und windiger Mix. Im Südosten zieht der Regen früh ab, direkt an den Alpen bleibt es weiterhin stärker bewölkt und nass. Ansonsten zeigt sich der Süden freundlich mit einem Mix aus Sonne und Wolken und es bleibt weitgehend trocken. Ganz anders sieht es im Norden aus, dort entwickeln sich wiederholt Schauer und teils kräftige Gewitter. Dazu weht überall ein spürbarer Südwestwind mit teils starken Böen. An der Nordsee, im Westen und in den Bergen kann es sogar richtig stürmisch werden. Die Höchstwerte liegen zwischen 20 und 25 Grad, im Süden und Osten sind lokal sogar bis zu 27 Grad möglich. In der Nacht ziehen an den Küsten und im Osten noch ein paar Schauer vorbei, sonst lockert es auf, es wird teils klar und bleibt weitgehend trocken bei milden 15 bis 10 Grad.
5: So viel zu den Nachrichten und dem Wetter. Wir wünschen allen Hörern weiterhin viel Spaß bei Fantastic Radio.
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5: Im Studio Gisela Hoff. Nach dem tödlichen Fährunglück vor Zypern hoffen die Ermittler auf die Bergung des Schiffdatenschreibers aus rund 500 Metern Tiefe. Neben dem Kapitän wurden 7 weitere Besatzungsmitglieder festgenommen. Gerettete Passagiere erheben schwere Vorwürfe gegen die Crew, unter anderem wegen verschlossener Türen und blockierter Fluchtwege. Auch der Kapitän soll das Schiff kurz vor dem Untergang verlassen haben. Die Behörden kündigten neben den polizeilichen Ermittlungen eine unabhängige Untersuchung zur Betriebserlaubnis, Seetauglichkeit und Sicherheitsvorkehrungen an. Bundesaußenminister Wadefuhl bedauert die Entscheidung der Isländer gegen eine Wiederaufnahme der Gespräche über einen EU-Beitritt. Der CDU-Politiker sieht darin eine verpasste Chance für eine stärkere Zusammenarbeit. Zugleich fordert er die Europäische Union auf, attraktiver zu werden. In einem knappen Referendum hatten die Isländer am Wochenende gegen neue Beitrittsverhandlungen gestimmt. Die Gespräche waren vor 13 Jahren vor allem wegen des Streits um die Fischerei unterbrochen worden. Gut eine Woche vor der Landtagswahl in Sachsen-Anhalt liegt die AfD in den Umfragen weiterhin deutlich vor der CDU. SPD und Grüne konnten zuletzt leicht zulegen und könnten damit den Einzug in den Landtag über die 5%-Hürde schaffen. Der Wahlausgang dürfte damit auch für die kleineren Parteien spannend werden.
6: Sie erwarten aber, dass die Trendwende, die Kehrtwende endlich eingeleitet wird, dass wir endlich wieder Erfolgsmeldungen haben, dass es endlich wieder eine Politik fürs eigene Land gibt, fürs eigene Volk gibt. Wir möchten wieder deutsche Interessen auch in der Welt wahren, mit allen Ländern dieser Welt, diplomatisch auf Augenhöhe, aber mit einem gewissen Stolz auf uns selbst. Ich bin der Meinung, jedes Gespräch ist es wert, wenn man damit auch nur ein einziges Menschenleben schützt. Wir gießen Öl ins Feuer, noch mehr Waffen, noch mehr Kriegsgüter, mit unserem Geld auch noch. Die Leute hier sehen auch, was uns dadurch entsprechend auch wirtschaftspolitisch an Folgen hier vor der Tür steht. Das ist einfach eine Katastrophe für unseren ganzen Kontinent. Und es sind nicht die Kinder der Politiker, die zuerst in den Krieg gehen. Und das möchte ich einfach nicht. Ich möchte, dass Krieg nicht die Lösung ist.
5: Der Favorit auf dem Ministerpräsidentenposten, Ulrich Siegmund. Bundeswirtschaftsministerin Katharina Reiche will Deutschland wieder stärker als Investitionsstandort positionieren. Nach einer gesundheitlich bedingten Pause fordert die CDU-Politikerin bessere Bedingungen für Wachstum und private Investitionen. Dafür sollen unter anderem Kosten gesenkt, Bürokratie abgebaut und privates Kapital mobilisiert werden. Reiche hatte während der parlamentarischen Sommerpause wochenlang keine öffentlichen Termine wahrgenommen.
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7: Der Blick auf die Wetterkarte mit Julia Kersten. Heute erwartet uns ein ziemlich ungemütlicher und windiger Mix. Im Südosten zieht der Regen früh ab, direkt an den Alpen bleibt es weiterhin stärker bewölkt und nass. Ansonsten zeigt sich der Süden freundlich mit einem Mix aus Sonne und Wolken und es bleibt weitgehend trocken. Ganz anders sieht es im Norden aus, dort entwickeln sich wiederholt Schauer und teils kräftige Gewitter. Dazu weht überall ein spürbarer Südwestwind mit teils starken Böen. An der Nordsee, im Westen und in den Bergen kann es sogar richtig stürmisch werden. Die Höchstwerte liegen zwischen 20 und 25 Grad, im Süden und Osten sind lokal sogar bis zu 27 Grad möglich. In der Nacht ziehen an den Küsten und im Osten noch ein paar Schauer vorbei, sonst lockert es auf, es wird teils klar und bleibt weitgehend trocken bei milden 15 bis 10 Grad.
4: So viel zu den Nachrichten und dem Wetter. Wir wünschen allen Hörern weiterhin viel Spaß bei Fantastic Radio.
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6: Im Studio Gisela Hoff. Nach dem tödlichen Fährunglück vor Zypern hoffen die Ermittler auf die Bergung des Schiffdatenschreibers aus rund 500 Metern Tiefe. Neben dem Kapitän wurden 7 weitere Besatzungsmitglieder festgenommen. Gerettete Passagiere erheben schwere Vorwürfe gegen die Crew, unter anderem wegen verschlossener Türen und blockierter Fluchtwege. Auch der Kapitän soll das Schiff kurz vor dem Untergang verlassen haben. Die Behörden kündigten neben den polizeilichen Ermittlungen eine unabhängige Untersuchung zur Betriebserlaubnis, Seetauglichkeit und Sicherheitsvorkehrungen an. Bundesaußenminister Wadefuhl bedauert die Entscheidung der Isländer gegen eine Wiederaufnahme der Gespräche über einen EU-Beitritt. Der CDU-Politiker sieht darin eine verpasste Chance für eine stärkere Zusammenarbeit. Zugleich fordert er die Europäische Union auf, attraktiver zu werden. In einem knappen Referendum hatten die Isländer am Wochenende gegen neue Beitrittsverhandlungen gestimmt. Die Gespräche waren vor 13 Jahren vor allem wegen des Streits um die Fischerei unterbrochen worden. Gut eine Woche vor der Landtagswahl in Sachsen-Anhalt liegt die AfD in den Umfragen weiterhin deutlich vor der CDU. SPD und Grüne konnten zuletzt leicht zulegen und könnten damit den Einzug in den Landtag über die 5%-Hürde schaffen. Der Wahlausgang dürfte damit auch für die kleineren Parteien spannend werden.
7: Sie erwarten aber, dass die Trendwende, die Kehrtwende endlich eingeleitet wird, dass wir endlich wieder Erfolgsmeldungen haben, dass es endlich wieder eine Politik fürs eigene Land gibt, fürs eigene Volk gibt. Wir möchten wieder deutsche Interessen auch in der Welt wahren, mit allen Ländern dieser Welt, diplomatisch auf Augenhöhe, aber mit einem gewissen Stolz auf uns selbst. Ich bin der Meinung, jedes Gespräch ist es wert, wenn man damit auch nur ein einziges Menschenleben schützt. Wir gießen Öl ins Feuer, noch mehr Waffen, noch mehr Kriegsgüter, mit unserem Geld auch noch. Die Leute hier sehen auch, was uns dadurch entsprechend auch wirtschaftspolitisch an Folgen hier vor der Tür steht. Das ist einfach eine Katastrophe für unseren ganzen Kontinent. Und es sind nicht die Kinder der Politiker, die zuerst in den Krieg gehen. Und das möchte ich einfach nicht. Ich möchte, dass Krieg nicht die Lösung ist.
6: Der Favorit auf dem Ministerpräsidentenposten, Ulrich Siegmund. Bundeswirtschaftsministerin Katharina Reiche will Deutschland wieder stärker als Investitionsstandort positionieren. Nach einer gesundheitlich bedingten Pause fordert die CDU-Politikerin bessere Bedingungen für Wachstum und private Investitionen. Dafür sollen unter anderem Kosten gesenkt, Bürokratie abgebaut und privates Kapital mobilisiert werden. Reiche hatte während der parlamentarischen Sommerpause wochenlang keine öffentlichen Termine wahrgenommen.
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8: Der Blick auf die Wetterkarte mit Julia Kersten. Heute erwartet uns ein ziemlich ungemütlicher und windiger Mix. Im Südosten zieht der Regen früh ab, direkt an den Alpen bleibt es weiterhin stärker bewölkt und nass. Ansonsten zeigt sich der Süden freundlich mit einem Mix aus Sonne und Wolken und es bleibt weitgehend trocken. Ganz anders sieht es im Norden aus, dort entwickeln sich wiederholt Schauer und teils kräftige Gewitter. Dazu weht überall ein spürbarer Südwestwind mit teils starken Böen. An der Nordsee, im Westen und in den Bergen kann es sogar richtig stürmisch werden. Die Höchstwerte liegen zwischen 20 und 25 Grad, im Süden und Osten sind lokal sogar bis zu 27 Grad möglich. In der Nacht ziehen an den Küsten und im Osten noch ein paar Schauer vorbei, sonst lockert es auf, es wird teils klar und bleibt weitgehend trocken bei milden 15 bis 10 Grad.
5: So viel zu den Nachrichten und dem Wetter. Wir wünschen allen Hörern weiterhin viel Spaß bei Fantastic Radio.
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6: Im Studio Gisela Hoff. Nach dem tödlichen Fährunglück vor Zypern hoffen die Ermittler auf die Bergung des Schiffdatenschreibers aus rund 500 Metern Tiefe. Neben dem Kapitän wurden 7 weitere Besatzungsmitglieder festgenommen. Gerettete Passagiere erheben schwere Vorwürfe gegen die Crew, unter anderem wegen verschlossener Türen und blockierter Fluchtwege. Auch der Kapitän soll das Schiff kurz vor dem Untergang verlassen haben. Die Behörden kündigten neben den polizeilichen Ermittlungen eine unabhängige Untersuchung zur Betriebserlaubnis, Seetauglichkeit und Sicherheitsvorkehrungen an. Bundesaußenminister Wadefuhl bedauert die Entscheidung der Isländer gegen eine Wiederaufnahme der Gespräche über einen EU-Beitritt. Der CDU-Politiker sieht darin eine verpasste Chance für eine stärkere Zusammenarbeit. Zugleich fordert er die Europäische Union auf, attraktiver zu werden. In einem knappen Referendum hatten die Isländer am Wochenende gegen neue Beitrittsverhandlungen gestimmt. Die Gespräche waren vor 13 Jahren vor allem wegen des Streits um die Fischerei unterbrochen worden. Gut eine Woche vor der Landtagswahl in Sachsen-Anhalt liegt die AfD in den Umfragen weiterhin deutlich vor der CDU. SPD und Grüne konnten zuletzt leicht zulegen und könnten damit den Einzug in den Landtag über die 5%-Hürde schaffen. Der Wahlausgang dürfte damit auch für die kleineren Parteien spannend werden.
7: Sie erwarten aber, dass die Trendwende, die Kehrtwende endlich eingeleitet wird, dass wir endlich wieder Erfolgsmeldungen haben, dass es endlich wieder eine Politik fürs eigene Land gibt, fürs eigene Volk gibt. Wir möchten wieder deutsche Interessen auch in der Welt wahren, mit allen Ländern dieser Welt, diplomatisch auf Augenhöhe, aber mit einem gewissen Stolz auf uns selbst. Ich bin der Meinung, jedes Gespräch ist es wert, wenn man damit auch nur ein einziges Menschenleben schützt. Wir gießen Öl ins Feuer, noch mehr Waffen, noch mehr Kriegsgüter, mit unserem Geld auch noch. Die Leute hier sehen auch, was uns dadurch entsprechend auch wirtschaftspolitisch an Folgen hier vor der Tür steht. Das ist einfach eine Katastrophe für unseren ganzen Kontinent. Und es sind nicht die Kinder der Politiker, die zuerst in den Krieg gehen. Und das möchte ich einfach nicht. Ich möchte, dass Krieg nicht die Lösung ist.
6: Der Favorit auf dem Ministerpräsidentenposten, Ulrich Siegmund. Bundeswirtschaftsministerin Katharina Reiche will Deutschland wieder stärker als Investitionsstandort positionieren. Nach einer gesundheitlich bedingten Pause fordert die CDU-Politikerin bessere Bedingungen für Wachstum und private Investitionen. Dafür sollen unter anderem Kosten gesenkt, Bürokratie abgebaut und privates Kapital mobilisiert werden. Reiche hatte während der parlamentarischen Sommerpause wochenlang keine öffentlichen Termine wahrgenommen.
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8: Der Ausblick aufs Wetter mit Julia Kersten. Heute ist beim Wetter alles mit dabei. Im Norden wechseln sich dichte Wolken, Schauer und Gewitter ab. Auch weiter südlich, besonders in Richtung der Alpen, sind einige Schauer dabei. Ansonsten bleibt es freundlich, heiter bis wolkig und meistens trocken. Die Werte erreichen an der Küste um die 20 Grad, weiter im Süden bis zu 25 Grad. Dazu weht ein schwacher bis mäßiger, im Norden frischer bis starker Wind aus westlichen Richtungen. In der Nacht ziehen sich die Schauer ganz in den Norden zurück und klingen sonst überall ab. In der Mitte des Landes bilden sich stellenweise Nebelfelder, während es sich ganz im Süden zuzieht und Regen aufkommt. Die Werte sinken an den Küsten auf 14 Grad, sonst kühlt es auf 12 bis 8 Grad ab.
5: So viel zu den Nachrichten und dem Wetter. Wir wünschen allen Hörern weiterhin viel Spaß bei Fantastic Radio.
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6: Im Studio Gisela Hoff. Nach dem tödlichen Fährunglück vor Zypern hoffen die Ermittler auf die Bergung des Schiffdatenschreibers aus rund 500 Metern Tiefe. Neben dem Kapitän wurden 7 weitere Besatzungsmitglieder festgenommen. Gerettete Passagiere erheben schwere Vorwürfe gegen die Crew, unter anderem wegen verschlossener Türen und blockierter Fluchtwege. Auch der Kapitän soll das Schiff kurz vor dem Untergang verlassen haben. Die Behörden kündigten neben den polizeilichen Ermittlungen eine unabhängige Untersuchung zur Betriebserlaubnis, Seetauglichkeit und Sicherheitsvorkehrungen an. Bundesaußenminister Wadefuhl bedauert die Entscheidung der Isländer gegen eine Wiederaufnahme der Gespräche über einen EU-Beitritt. Der CDU-Politiker sieht darin eine verpasste Chance für eine stärkere Zusammenarbeit. Zugleich fordert er die Europäische Union auf, attraktiver zu werden. In einem knappen Referendum hatten die Isländer am Wochenende gegen neue Beitrittsverhandlungen gestimmt. Die Gespräche waren vor 13 Jahren vor allem wegen des Streits um die Fischerei unterbrochen worden. Gut eine Woche vor der Landtagswahl in Sachsen-Anhalt liegt die AfD in den Umfragen weiterhin deutlich vor der CDU. SPD und Grüne konnten zuletzt leicht zulegen und könnten damit den Einzug in den Landtag über die 5%-Hürde schaffen. Der Wahlausgang dürfte damit auch für die kleineren Parteien spannend werden.
7: Sie erwarten aber, dass die Trendwende, die Kehrtwende endlich eingeleitet wird, dass wir endlich wieder Erfolgsmeldungen haben, dass es endlich wieder eine Politik fürs eigene Land gibt, fürs eigene Volk gibt. Wir möchten wieder deutsche Interessen auch in der Welt wahren, mit allen Ländern dieser Welt, diplomatisch auf Augenhöhe, aber mit einem gewissen Stolz auf uns selbst. Ich bin der Meinung, jedes Gespräch ist es wert, wenn man damit auch nur ein einziges Menschenleben schützt. Wir gießen Öl ins Feuer, noch mehr Waffen, noch mehr Kriegsgüter, mit unserem Geld auch noch. Die Leute hier sehen auch, was uns dadurch entsprechend auch wirtschaftspolitisch an Folgen hier vor der Tür steht. Das ist einfach eine Katastrophe für unseren ganzen Kontinent. Und es sind nicht die Kinder der Politiker, die zuerst in den Krieg gehen. Und das möchte ich einfach nicht. Ich möchte, dass Krieg nicht die Lösung ist.
6: Der Favorit auf dem Ministerpräsidentenposten Ulrich Siegmund. Bundeswirtschaftsministerin Katharina Reiche will Deutschland wieder stärker als Investitionsstandort positionieren. Nach einer gesundheitlich bedingten Pause fordert die CDU-Politikerin bessere Bedingungen für Wachstum und private Investitionen. Dafür sollen unter anderem Kosten gesenkt, Bürokratie abgebaut und privates Kapital mobilisiert werden. Reiche hatte während der parlamentarischen Sommerpause wochenlang keine öffentlichen Termine wahrgenommen.
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8: Der Ausblick aufs Wetter mit Julia Kersten. Heute ist beim Wetter alles mit dabei. Im Norden wechseln sich dichte Wolken, Schauer und Gewitter ab. Auch weiter südlich, besonders in Richtung der Alpen, sind einige Schauer dabei. Ansonsten bleibt es freundlich, heiter bis wolkig und meistens trocken. Die Werte erreichen an der Küste um die 20 Grad, weiter im Süden bis zu 25 Grad. Dazu weht ein schwacher bis mäßiger, im Norden frischer bis starker Wind aus westlichen Richtungen. In der Nacht ziehen sich die Schauer ganz in den Norden zurück und klingen sonst überall ab. In der Mitte des Landes bilden sich stellenweise Nebelfelder, während es sich ganz im Süden zuzieht und Regen aufkommt. Die Werte sinken an den Küsten auf 14 Grad, sonst kühlt es auf 12 bis 8 Grad ab.
5: So viel zu den Nachrichten und dem Wetter. Wir wünschen allen Hörern weiterhin viel Spaß bei Fantastic Radio.
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6: Im Studio Gisela Hoff. Nach dem tödlichen Fährunglück vor Zypern hoffen die Ermittler auf die Bergung des Schiffdatenschreibers aus rund 500 Metern Tiefe. Neben dem Kapitän wurden 7 weitere Besatzungsmitglieder festgenommen. Gerettete Passagiere erheben schwere Vorwürfe gegen die Crew, unter anderem wegen verschlossener Türen und blockierter Fluchtwege. Auch der Kapitän soll das Schiff kurz vor dem Untergang verlassen haben. Die Behörden kündigten neben den polizeilichen Ermittlungen eine unabhängige Untersuchung zur Betriebserlaubnis, Seetauglichkeit und Sicherheitsvorkehrungen an. Bundesaußenminister Wadefuhl bedauert die Entscheidung der Isländer gegen eine Wiederaufnahme der Gespräche über einen EU-Beitritt. Der CDU-Politiker sieht darin eine verpasste Chance für eine stärkere Zusammenarbeit. Zugleich fordert er die Europäische Union auf, attraktiver zu werden. In einem knappen Referendum hatten die Isländer am Wochenende gegen neue Beitrittsverhandlungen gestimmt. Die Gespräche waren vor 13 Jahren vor allem wegen des Streits um die Fischerei unterbrochen worden. Gut eine Woche vor der Landtagswahl in Sachsen-Anhalt liegt die AfD in den Umfragen weiterhin deutlich vor der CDU. SPD und Grüne konnten zuletzt leicht zulegen und könnten damit den Einzug in den Landtag über die 5%-Hürde schaffen. Der Wahlausgang dürfte damit auch für die kleineren Parteien spannend werden.
7: Sie erwarten aber, dass die Trendwende, die Kehrtwende endlich eingeleitet wird, dass wir endlich wieder Erfolgsmeldungen haben, dass es endlich wieder eine Politik fürs eigene Land gibt, fürs eigene Volk gibt. Wir möchten wieder deutsche Interessen auch in der Welt wahren, mit allen Ländern dieser Welt, diplomatisch auf Augenhöhe, aber mit einem gewissen Stolz auf uns selbst. Ich bin der Meinung, jedes Gespräch ist es wert, wenn man damit auch nur ein einziges Menschenleben schützt. Wir gießen Öl ins Feuer, noch mehr Waffen, noch mehr Kriegsgüter, mit unserem Geld auch noch. Die Leute hier sehen auch, was uns dadurch entsprechend auch wirtschaftspolitisch an Folgen hier vor der Tür steht. Das ist einfach eine Katastrophe für unseren ganzen Kontinent. Und es sind nicht die Kinder der Politiker, die zuerst in den Krieg gehen. Und das möchte ich einfach nicht. Ich möchte, dass Krieg nicht die Lösung ist.
6: Der Favorit auf dem Ministerpräsidentenposten, Ulrich Siegmund. Bundeswirtschaftsministerin Katharina Reiche will Deutschland wieder stärker als Investitionsstandort positionieren. Nach einer gesundheitlich bedingten Pause fordert die CDU-Politikerin bessere Bedingungen für Wachstum und private Investitionen. Dafür sollen unter anderem Kosten gesenkt, Bürokratie abgebaut und privates Kapital mobilisiert werden. Reiche hatte während der parlamentarischen Sommerpause wochenlang keine öffentlichen Termine wahrgenommen.
8: Im Studio ist Michael Mien. Ein Wahlkampfauftritt von Bundeskanzler Merz in Sachsen-Anhalt ist deutlich von den Bürgern quittiert worden.
9: Kriegstreiber! Pinocchio!
10: Ihre Brandmauer muss abgerissen werden. Undemokratisch, unchristlich und unklug, was Sie dort tun. Beenden Sie diesen Unfug.
8: Merz ließ sich jedoch nicht beeindrucken und legte deutlich nach.
11: Sachsen-Anhalt darf kein Experimentierfeld für Wutbürger werden. Wenn dieses Land nicht mehr regierbar ist und wenn da möglicherweise die absolute Mehrheit einer rechtspopulistischen Partei am nächsten Montag feststehen sollte, dann werden internationale Investoren es sich dreimal überlegen, ob sie noch in Sachsen-Anhalt investieren.
8: Die Deutsche Umwelthilfe kritisiert den Einsatz klimaschädlicher Dienstwagen durch Politiker in Bund und Ländern. Von fast 250 untersuchten Fahrzeugen waren laut der Organisation nur 90 rein elektrisch unterwegs. Unterdessen hat eine Studie der Technischen Universität München ergeben, dass E-Autos nur gut die Hälfte klimafreundlicher sind als Verbrenner. Die EU bewertet E-Fahrzeuge mit 0 Gramm CO2-Ausstoß und setzt damit falsche Maßstäbe an. Brüssel lässt die Herstellung, Rohstoffgewinnung, Stromversorgung und das Recycling außer Acht. Außenminister Wadefuhl sieht Algerien als möglichen langfristigen Gaslieferanten für Deutschland. Der CDU-Politiker will bei seinem Besuch in Algier über langfristige Lieferverträge sprechen. Algerien liefert bereits große Mengen Gas nach Italien und Spanien und gilt für Wadefuhl als verlässlicher Partner. Damit könnte Deutschland seine Gasversorgung weiter diversifizieren und die Speicher besser absichern. Deren Stand ist aktuell so niedrig wie selten vor dem Beginn der Heizsaison. Das IFO-Institut rechnet in Deutschland vorübergehend mit einem etwas geringeren Preisdruck. Die Preiserwartungen der Unternehmen sanken im August leicht auf 21,2 nach 21,6 Punkten im Juli. Vor allem in der Industrie und dem Handel planen etwas weniger Firmen Preiserhöhungen. Eine nachhaltige Entspannung bei der Inflation erwartet das IFO-Institut jedoch nicht. Für dieses Jahr wird eine Teuerungsrate von 2,8 und für 2027 von 3% prognostiziert.
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1: Der Ausblick aufs Wetter mit Julia Kersten. Heute ist beim Wetter alles mit dabei. Im Norden wechseln sich dichte Wolken, Schauer und Gewitter ab. Auch weiter südlich, besonders in Richtung der Alpen, sind einige Schauer dabei. Ansonsten bleibt es freundlich, heiter bis wolkig und meistens trocken. Die Werte erreichen an der Küste um die 20 Grad, weiter im Süden bis zu 25 Grad. Dazu weht ein schwacher bis mäßiger, im Norden frischer bis starker Wind aus westlichen Richtungen. In der Nacht ziehen sich die Schauer ganz in den Norden zurück und klingen sonst überall ab. In der Mitte des Landes bilden sich stellenweise Nebelfelder, während es sich ganz im Süden zuzieht und Regen aufkommt. Die Werte sinken an den Küsten auf 14 Grad, sonst kühlt es auf 12 bis 8 Grad ab.
5: So viel zu den Nachrichten und dem Wetter. Wir wünschen allen Hörern weiterhin viel Spaß bei Fantastic Radio.
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7: Im Studio ist Michael Miem. Ein Wahlkampfauftritt von Bundeskanzler Merz in Sachsen-Anhalt ist deutlich von den Bürgern quittiert worden.
8: Kriegstreiber! Pinocchio!
9: Ihre Brandmauer muss abgerissen werden. Undemokratisch, unchristlich und unklug, was Sie dort tun. Beenden Sie diesen Unfug.
7: Merz ließ sich jedoch nicht beeindrucken und legte deutlich nach.
10: Sachsen-Anhalt darf kein Experimentierfeld für Wutbürger werden. Wenn dieses Land nicht mehr regierbar ist und wenn da möglicherweise die absolute Mehrheit einer rechtspopulistischen Partei am nächsten Montag feststehen sollte, dann werden internationale Investoren es sich dreimal überlegen, ob sie noch in Sachsen-Anhalt investieren.
7: Die Deutsche Umwelthilfe kritisiert den Einsatz klimaschädlicher Dienstwagen durch Politiker in Bund und Ländern. Von fast 250 untersuchten Fahrzeugen waren laut der Organisation nur 90 rein elektrisch unterwegs. Unterdessen hat eine Studie der Technischen Universität München ergeben, dass E-Autos nur gut die Hälfte klimafreundlicher sind als Verbrenner. Die EU bewertet E-Fahrzeuge mit 0 Gramm CO2-Ausstoß und setzt damit falsche Maßstäbe an. Brüssel lässt die Herstellung, Rohstoffgewinnung, Stromversorgung und das Recycling außer Acht. Außenminister Wadephul sieht Algerien als möglichen langfristigen Gaslieferanten für Deutschland. Der CDU-Politiker will bei seinem Besuch in Algier über langfristige Lieferverträge sprechen. Algerien liefert bereits große Mengen Gas nach Italien und Spanien und gilt für Wadephul als verlässlicher Partner. Damit könnte Deutschland seine Gasversorgung weiter diversifizieren und die Speicher besser absichern. Deren Stand ist aktuell so niedrig wie selten vor dem Beginn der Heizsaison. Das IFO-Institut rechnet in Deutschland vorübergehend mit einem etwas geringeren Preisdruck. Die Preiserwartungen der Unternehmen sanken im August leicht auf 21,2 nach 21,6 Punkten im Juli. Vor allem in der Industrie und dem Handel planen etwas weniger Firmen Preiserhöhungen. Eine nachhaltige Entspannung bei der Inflation erwartet das IFO-Institut jedoch nicht. Für dieses Jahr wird eine Teuerungsrate von 2,8 und für 2027 von 3% prognostiziert.
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11: Der Ausblick aufs Wetter mit Julia Kersten. Heute ist beim Wetter alles mit dabei. Im Norden wechseln sich dichte Wolken, Schauer und Gewitter ab. Auch weiter südlich, besonders in Richtung der Alpen, sind einige Schauer dabei. Ansonsten bleibt es freundlich, heiter bis wolkig und meistens trocken. Die Werte erreichen an der Küste um die 20 Grad, weiter im Süden bis zu 25 Grad. Dazu weht ein schwacher bis mäßiger, im Norden frischer bis starker Wind aus westlichen Richtungen. In der Nacht ziehen sich die Schauer ganz in den Norden zurück und klingen sonst überall ab. In der Mitte des Landes bilden sich stellenweise Nebelfelder, während es sich ganz im Süden zuzieht und Regen aufkommt. Die Werte sinken an den Küsten auf 14 Grad, sonst kühlt es auf 12 bis 8 Grad ab.
6: So viel zu den Nachrichten und dem Wetter. Wir wünschen allen Hörern weiterhin viel Spaß bei Fantastic Radio.
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6: Im Studio ist Michael Mien. Ein Wahlkampfauftritt von Bundeskanzler Merz in Sachsen-Anhalt ist deutlich von den Bürgern quittiert worden.
7: Kriegstreiber! Pinocchio!
8: Ihre Brandmauer muss abgerissen werden. Undemokratisch, unchristlich und unklug, was Sie dort tun. Beenden Sie diesen Unfug.
6: Merz ließ sich jedoch nicht beeindrucken und legte deutlich nach.
9: Sachsen-Anhalt darf kein Experimentierfeld für Wutbürger werden. Wenn dieses Land nicht mehr regierbar ist und wenn da möglicherweise die absolute Mehrheit einer rechtspopulistischen Partei am nächsten Montag feststehen sollte, dann werden internationale Investoren es sich dreimal überlegen, ob sie noch in Sachsen-Anhalt investieren.
6: Die Deutsche Umwelthilfe kritisiert den Einsatz klimaschädlicher Dienstwagen durch Politiker in Bund und Ländern. Von fast 250 untersuchten Fahrzeugen waren laut der Organisation nur 90 rein elektrisch unterwegs. Unterdessen hat eine Studie der Technischen Universität München ergeben, dass E-Autos nur gut die Hälfte klimafreundlicher sind als Verbrenner. Die EU bewertet E-Fahrzeuge mit 0 Gramm CO2-Ausstoß und setzt damit falsche Maßstäbe an. Brüssel lässt die Herstellung, Rohstoffgewinnung, Stromversorgung und das Recycling außer Acht. Außenminister Wadefuhl sieht Algerien als möglichen langfristigen Gaslieferanten für Deutschland. Der CDU-Politiker will bei seinem Besuch in Algier über langfristige Lieferverträge sprechen. Algerien liefert bereits große Mengen Gas nach Italien und Spanien und gilt für Wadefuhl als verlässlicher Partner. Damit könnte Deutschland seine Gasversorgung weiter diversifizieren und die Speicher besser absichern. Deren Stand ist aktuell so niedrig wie selten vor dem Beginn der Heizsaison. Das IFO-Institut rechnet in Deutschland vorübergehend mit einem etwas geringeren Preisdruck. Die Preiserwartungen der Unternehmen sanken im August leicht auf 21,2 nach 21,6 Punkten im Juli. Vor allem in der Industrie und dem Handel planen etwas weniger Firmen Preiserhöhungen. Eine nachhaltige Entspannung bei der Inflation erwartet das IFO-Institut jedoch nicht. Für dieses Jahr wird eine Teuerungsrate von 2,8 und für 2027 von 3% prognostiziert.
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10: Der Ausblick aufs Wetter mit Julia Kersten. Heute ist beim Wetter alles mit dabei. Im Norden wechseln sich dichte Wolken, Schauer und Gewitter ab. Auch weiter südlich, besonders in Richtung der Alpen, sind einige Schauer dabei. Ansonsten bleibt es freundlich, heiter bis wolkig und meistens trocken. Die Werte erreichen an der Küste um die 20 Grad, weiter im Süden bis zu 25 Grad. Dazu weht ein schwacher bis mäßiger, im Norden frischer bis starker Wind aus westlichen Richtungen. In der Nacht ziehen sich die Schauer ganz in den Norden zurück und klingen sonst überall ab. In der Mitte des Landes bilden sich stellenweise Nebelfelder, während es sich ganz im Süden zuzieht und Regen aufkommt. Die Werte sinken an den Küsten auf 14 Grad, sonst kühlt es auf 12 bis 8 Grad ab.
5: So viel zu den Nachrichten und dem Wetter. Wir wünschen allen Hörern weiterhin viel Spaß bei Fantastic Radio.
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6: Im Studio ist Michael Mien. Ein Wahlkampfauftritt von Bundeskanzler Merz in Sachsen-Anhalt ist deutlich von den Bürgern quittiert worden.
7: Kriegstreiber! Inokio!
8: Ihre Brandmauer muss abgerissen werden. Undemokratisch, unchristlich und unklug, was Sie machen. Beenden Sie diesen Unfug.
6: Merz ließ sich jedoch nicht beeindrucken und legte deutlich nach.
9: Sachsen-Anhalt darf kein Experimentierfeld für Wutbürger werden. Wenn dieses Land nicht mehr regierbar ist und wenn da möglicherweise die absolute Mehrheit einer rechtspopulistischen Partei am nächsten Montag feststehen sollte, dann werden internationale Investoren es sich dreimal überlegen, ob sie noch in Sachsen-Anhalt investieren.
6: Die Deutsche Umwelthilfe kritisiert den Einsatz klimaschädlicher Dienstwagen durch Politiker in Bund und Ländern. Von fast 250 untersuchten Fahrzeugen waren laut der Organisation nur 90 rein elektrisch unterwegs. Unterdessen hat eine Studie der Technischen Universität München ergeben, dass E-Autos nur gut die Hälfte klimafreundlicher sind als Verbrenner. Die EU bewertet E-Fahrzeuge mit 0 Gramm CO2-Ausstoß und setzt damit falsche Maßstäbe an. Brüssel lässt die Herstellung, Rohstoffgewinnung, Stromversorgung und das Recycling außer Acht. Außenminister Wadephul sieht Algerien als möglichen langfristigen Gaslieferanten für Deutschland. Der CDU-Politiker will bei seinem Besuch in Algier über langfristige Lieferverträge sprechen. Algerien liefert bereits große Mengen Gas nach Italien und Spanien und gilt für Wadephul als verlässlicher Partner. Damit könnte Deutschland seine Gasversorgung weiter diversifizieren und die Speicher besser absichern. Deren Stand ist aktuell so niedrig wie selten vor dem Beginn der Heizsaison. Das IFO-Institut rechnet in Deutschland vorübergehend mit einem etwas geringeren Preisdruck. Die Preiserwartungen der Unternehmen sanken im August leicht auf 21,2 nach 21,6 Punkten im Juli. Vor allem in der Industrie und dem Handel planen etwas weniger Firmen Preiserhöhungen. Eine nachhaltige Entspannung bei der Inflation erwartet das IFO-Institut jedoch nicht. Für dieses Jahr wird eine Teuerungsrate von 2,8 und für 2027 von 3% prognostiziert.
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10: Der Ausblick aufs Wetter mit Julia Kersten. Heute ist beim Wetter alles mit dabei. Im Norden wechseln sich dichte Wolken, Schauer und Gewitter ab. Auch weiter südlich, besonders in Richtung der Alpen, sind einige Schauer dabei. Ansonsten bleibt es freundlich, heiter bis wolkig und meistens trocken. Die Werte erreichen an der Küste um die 20 Grad, weiter im Süden bis zu 25 Grad. Dazu weht ein schwacher bis mäßiger, im Norden frischer bis starker Wind aus westlichen Richtungen. In der Nacht ziehen sich die Schauer ganz in den Norden zurück und klingen sonst überall ab. In der Mitte des Landes bilden sich stellenweise Nebelfelder, während es sich ganz im Süden zuzieht und Regen aufkommt. Die Werte sinken an den Küsten auf 14 Grad, sonst kühlt es auf 12 bis 8 Grad ab.
5: So viel zu den Nachrichten und dem Wetter. Wir wünschen allen Hörern weiterhin viel Spaß bei Fantastic Radio.
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0: Wer es noch nicht weiß, heute ist Dienstag und Dienstagabend heißt hier bei uns bei Fantastic Radio von 20 bis 22 Uhr Wunschcontainer. Das heißt, wir werden in den kommenden zwei Stunden hier alles zusammenfassen, was sich im Laufe der Woche an Musikwünschen angesammelt hat oder heute Abend hier noch reinflattert. Und wer sich jetzt fragt, wie geht das mit dem Reinflattern, relativ einfach, ihr geht bei uns auf die Homepage auf fantastikradio.de oder fantastik.radio, wie auch immer. Dort unter Wünsche und Grüße findet ihr alles, wie ihr mich hier heute live und im Studio erreichen könnt. Das Einzige, was ihr beachten müsst, ist, heute am Dienstag, den ersten Dienstag im Monat, machen wir ja meistens Themenabende. Heute, nachdem wir ja vor 4 Wochen schon die 70er hatten, bietet sich's an. Ein bisschen was aus den 80ern, also wenn die Musikwünsche aus den 80ern wären, wären natürlich ganz toll. Alle, die des Lesens mächtig sind, haben festgestellt oder konnten lesen, dass wir heute Studiogast hier bei uns haben. Macht's mir einfach, der Vorname passt. Ne? Bei uns heute zu Gast der freie Journalist Jürgen Bödig. Hallo, guten Abend, grüß dich Jürgen.
1: Hallo Jürgen, das fällt mir auch leicht jetzt, gell? Und ich sag auch mal hallo alle, die uns zuhören hier in Bad Hersfeld, über die Kreisgrenzen hinaus und überall auf der Welt.
0: Und der Grund, warum du hier bist, Jürgen, ist, wir waren ja heute gemeinsam auch auf der Pressekonferenz der Bad Hersfelder Festspiele. Das Programm 27 wurde vorgestellt und da wollen wir heute Abend so ein bisschen drüber reden. Ne?
1: Ja, da freue ich mich.
0: Nicht nur du, ich habe schon mitbekommen, die einen oder anderen sind auch ganz gespannt, was kommt, was passiert. Und damit wünsche ich dann, wie gewohnt, an dieser Stelle, von dieser Stelle aus, alle unseren Hörern, wo auch immer auf der Welt sie uns gerade hören, viel Spaß und einen schönen Abend hier bei uns bei Fantastic Radio.

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0: Wer es noch nicht mitbekommen hat, heute Themenabend bei Fantastic Radio. 80er haben wir uns für den ersten Dienstag in diesem Monat im September auf die Fahnen geschrieben. Und apropos Fahnen, wir haben heute jede Menge gesehen, nämlich in der Stiftsruine. Und jetzt nochmal hallo, guten Abend, Jürgen Bödig, freier Journalist. Und wir wollen ein bisschen über die Bad Hersfelder Festspiele 2027 reden. Ne?
1: Ja, das wird auch wieder eine spannende Festspielsaison. Da haben wir heute erfahren bei der Pressekonferenz. Ja. Dürfen wir uns auf was freuen.
0: Ja, machen wir erstmal kurzes Resümee. Die vergangene Saison, die ja noch nicht so lange her ist, gab ja einige Stücke, die also wirklich für Furore gesorgt haben. Ne? Ich denke da an Pippi Langstrumpf zum Beispiel. Super nette Schauspielerin übrigens, die
1: Laura Dittmann.
0: Ja, ich hatte auch mehrmals mit ihr zu tun. Wirklich super sympathisch. Und mir hat sie gesagt, also muss ich gar nicht verstellen für die Rolle.
1: Das stimmt, ich habe sie auch persönlich kennengelernt, eine herrlich sprunghafte Frau und Sympathieträger, und ich habe ihr seinerzeit, also vor wenigen Wochen noch, gestanden, dass ich mich in sie verliebt habe.
0: Na gut, dann wollen wir hoffen, dass dir das heute Abend nicht mit mir passiert, aber...
1: Ja.
0: Ein anderes Stück, was sehr, sehr gut gelaufen ist, ich komme auch gleich dazu, warum ich das erzähle, ist Something Rotten.
1: Ja.
0: Eichhof ist auch sehr, sehr gut gelaufen.
1: Eichhof ist ein Selbstläufer, weil die Menschen lieben einfach die Atmosphäre in diesem kleinen Schlosstheater. Wunderbar.
0: Na, der Grund, das will ich auch sagen, ist natürlich, weil das ein oder andere Stück dieses Jahr, was erfolgreich war, kommendes Jahr wieder neu aufgelegt wird. Welches
1: sind denn das? Achtsam Morden ist das.
0: Habe ich vergessen, genau.
1: Also das ist aber der zweite Teil. Und ja, diese Wiederaufnahme 27 ist Something Rotten, das Musical. Wunderbar, wo Shakespeare auf die Schippe genommen wird, als Popstar gefeiert wird. Ja, und dann Pippi Langstrumpf. Zwei Wiederaufnahmen, einfach wunderbar. Und aber ich glaube, es erwartet uns auch noch Spannendes. Wirklich etwas Spannendes. Und das ist Jedermann als jeder Mensch. In einer neuen Bearbeitung von Michael Sachermeier dürfen wir uns auf Ähnliches freuen wie dieses Jahr bei Parsival. Ich bin da sehr gespannt.
0: Ich wollte mir eigentlich Pippi Langstrumpf anschauen, aber ich habe gesehen, das ist ab 5 plus erst, ne?
1: Ja, aber ich glaube, bei dir hätten wir auch eine Ausnahme gemacht, Jürgen.
0: Ja, definitiv, weil sie war einfach klasse. Wie gesagt, ja, ich hatte ja mehrfach mit ihr zu tun. Einfach locker und entspannt. Auch bei der Aktion übrigens mit unserer Bürgermeisterin, mit dieser Pippi Langstrumpf auf der Quetschkommode.
1: Ja.
0: Hier drüben bei der Sommerarena vor dem Sauer. Ist übrigens am Samstag auch nochmal. Ja. Mit Rollschuhlaufen und Tanzvorführung von Michelle Meckbach.
1: Ah ja. Na? Tanzschule Meckbach.
0: Genau. So, wollen wir weiter über die Stücke. Du hast eben schon angedeutet, es gibt die ein oder andere Überraschung. Welche Stücke, oder sag nochmal ein, zwei Stücke, die du für dich selber als
1: Überraschung hältst. Ja, also der Jedermann, das ist natürlich klassisch und eine Wiederaufnahme, aber in einer ganz neuen Form. Und dann etwas überraschend für mich im Weißen Rössel, da kommen wir zum Salzkammergut, ein bisschen Heimatfilm. Und ja, bin ich auch gespannt, in der Regie von Kern, Österreicher, der aus Salzburg stammt, ganz wunderbar.
0: Wurde ja auch heute groß propagandiert, ne, dass das,
1: ja,
0: also,
1: ja, ja.
0: Ich meine, das Stück kennen wir ja alle irgendwo, und ja, als Film. Ne, also.
1: Gern, die jüngere Generation braucht sich darüber nicht fürchten, das ist alles andere als klassische Heimatkunde.
0: Definitiv, ja. So, pass mal auf, lass uns erstmal Schluss machen. Wir machen erstmal noch wieder ein klein bisschen Musi, bevor wir auf die anderen Stücke vielleicht noch kurz eingehen. Und wir sind ja in den 80ern und spielen jetzt einen Titel, ja, hätte auch von Modern Talking sein können. Ne? Hier ist Musik aus Deutschland, Musik aus Hannover, um genau zu sein. Hier ist Joy und Touch by Touch.

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4: Ja, und wir starten mit morgen Abend, am Mittwoch dann wieder, mittwochs in Bebra, ab in die Mitte, im Biergarten mit Live-Musik. Morgen am 2.9. übrigens live Better Together. Alle Infos dazu findet ihr übrigens unter das-beste-bebra.de. Die Meckbecher feiern Kirmes, und zwar wird in Meckbach gefeiert vom 3. September bis einschließlich 7. September mit ja allen möglichen Highlights, unter anderem Ben H. 20 Jahre, liebe Grüße an dieser Stelle an den Kollegen Ben und an alle Meckbecher, viel Spaß bei eurer Kirmes. Und dann am 12. September, jetzt am kommenden Samstag, dann Tag der offenen Tür bei der Freiwilligen Feuerwehr Bad Hersfeld in der Kernstadt. Ab 19 Uhr mit Party an der Feuerwache, Eintritt frei, übrigens Kinder die Hälfte. Am 5.9. ab 19 Uhr in der Festspielkantine hier in Bad Hersfeld die Döppers Live-Party-Musik, Eintritt frei, um Hutgage wird gebeten. Ich freue mich ganz besonders, die nun folgende Geschichte anzusagen, denn der Lokschuppen in Bebra hat wieder geöffnet und da gibt es am 26.09.2026, ist ein Samstag, ein Tribute to Mr. Joe Cocker. Alle Infos dazu findet ihr unter df-event-konzept.de. Beginn ist übrigens um 20 Uhr, Einlass um 19 Uhr. Und weiter geht's mit dem 3. Oktober. Da gibt es, Achtung, schwieriges Wort, das große Eierpfannkuchenessen mit Live-Musik. Und zwar in Friedewald im Rhönhof Lebensart. Alle Infos dazu findet ihr unter hart-sager.de. Mit 5 Kneipen und 5 Bands geht es weiter, nämlich am 31.10. in Rothenburg an der Fulda mit der Kneipentour. Und zu guter Letzt in dieser Runde, der Vorverkauf für Sport und Show hat begonnen. Alle Infos dazu findet ihr unter sportundshow.de. Ja, und wir machen jetzt hier erstmal musikalisch weiter mit unserem Thema heute, mit den 80ern. Und erfüllen den nächsten Musikwunsch für den Harald in Dresden, The Weather Girls. Und hier ist der Traum einer jeden Jungfrau, es regnet Männer.

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0: Ja, Mr. Phil Collins, Another Day in Paradise. Und ja, für den einen oder anderen ist natürlich Festspieltheater ein Paradies. Dir geht das, glaube ich, genauso, ne?
1: Absolut. Ich bin seit beinahe 50 Jahren Festspiel verliebt und das ist eine Liebe, die mich nicht verlassen wird.
0: Ja, ich bin da ein bisschen anders gestrickt, auch wenn ich die Festspiele auch seit meiner Kindheit schon kenne, weil ja meine Großeltern die den Imbiss vorne gemacht haben, nicht den Imbiss, sondern das Kiosk heißt. Habe ja auch damals viele Stücke erlebt, die mich fasziniert haben, aber es hat mich nicht so ganz abgeholt. Was mich allerdings, oder andersrum, es gibt ein Stück, wo ich dies Jahr auch sehr gespannt drauf bin. Weißt du welches?
1: Wahrscheinlich Loriots Ödipus.
0: Genau so ist es.
1: Ja.
0: Das wird ein Riesenknaller. Erzähl mal, warum.
1: Ja, zumal es wird auch eine Uraufführung auf der Bühne sein. Auch unter der Regie von Michael Schachermeier. Und ja, dieser Humor von Loriot ist wohl einzigartig. Das ist deutsches Kulturerbe. Und wir dürfen gespannt sein, was sich da auf der Bühne im Eichhof tun wird.
0: Was wir ja heute auch gehört haben, da muss ja im Prinzip das ganze Stück eigentlich neu geschrieben werden. Ich sag's mal so, ne? War ja auch eine Dramaturgin, heißt das, ne? Heute da, die gesagt hat, sie muss das im Prinzip auch neu schreiben, das Stück, oder?
1: Es wird neu geschrieben, weil es wird ja erstmalig auf der Bühne Bühne präsent sein und ich bin jetzt auch so ein bisschen nervös Stine, und da habe ich doch auch den Namen der Dramaturgin.
0: Stine.
1: Ja, genau, Stine Kegel ist das.
0: Ja, ich hatte es auf der Zunge.
1: Ja, ja. Die hat ja auch in diesem Jahr schon inszeniert und ich glaube, ja, das wird ganz spannend, das wird auch eine Uraufführung und das Tolle daran ist, dass diese Aufführung auch nachhaltig ist. Sie wird danach nämlich auf Tournee gehen und den Namen der Bad Hersfelder Festspiele auch
0: weitertragen.
1: Und das ist ganz wichtig und das finde ich toll und da muss ich jetzt auch mal ganz kurz ein Lob an Elke Hesse und Michael Schachermeier aussprechen, die hier die Bad Hersfelder Festspiele also ja, mit ganz neuen Wind versehen. Jörn Hinkel, wirklich der Intendant der Herzen, tolle Arbeit geleistet, ein Theatermacher der alten Schule und jetzt mit diesem Energiebündel Elke Hesse, ich denke, das tut Hersfeld einfach gut. Sie trägt die Festspiele direkt in die Stadt.
0: Man sollte dazu sagen, also es ist kein Schweinkram, auch wenn es Ödipussy heißt, weil ich lese hier gerade, ach, da freue ich mich auch drauf.
1: Ja.
0: Oder das reizt mich auch. Aber ich denke mal schon, dass das auch logischerweise, weil Loriot ja auch bekannt ist für seinen Wortwitz, durchaus ein lustiges, interessantes Stück werden wird. Ne?
1: Ja, mehr als das. Mehr als das.
0: Ja.
1: Weil Loriots Humor ist ja mehr als irgendwie Stand-up-Comedy, das ist
0: hintergründiger.
1: Der ist hintergründiger und charmanter vor allen Dingen.
0: Ja, okay, das ist jetzt eine Ansichtssache. Ne?
1: Ja.
0: Also ich bin ja bei diesen Wortkünstlern, bei den Virtuosen, Heinz Erhardt-Fan, absolut.
1: Ja, die Leidenschaft teile ich mit dir, Jürgen, also Heinz Erhardt. Das
0: liegt am Vornamen, glaube ich.
1: Meinst du, dass es am Vornamen liegt? Ja, dann kann man das so. Ich heiße Heinz Erhardt und ich Sie herzlich willkommen.
0: Ja, pass mal auf, bevor wir jetzt hier uns ein bisschen verquatschen, würde ich vorschlagen, wir machen erstmal wieder ein klein bisschen Musik und wir haben ja noch mehr Stücke, über die wir kurz reden wollen.
1: Aber selbstverständlich.
0: Ja, erinnern uns so ein bisschen an Axel Fuli, ne? Axel F., Musik aus Österreich, hier ist Harald Waldermeier und wir haben heute die 80er im Vordergrund in unserem Themenabend am ersten Dienstag im Monat.
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6: Im Studio ist Michael Miem. Ein Wahlkampfauftritt von Bundeskanzler Merz in Sachsen-Anhalt ist deutlich von den Bürgern quittiert worden.
7: Kriegstreiber! Inokio!
8: Ihre Brandmauer muss abgerissen werden. Undemokratisch, unchristlich und unklug, was Sie dort tun. Beenden Sie diesen Unfug.
6: Merz ließ sich jedoch nicht beeindrucken und legte deutlich nach.
9: Sachsen-Anhalt darf kein Experimentierfeld für Wutbürger werden. Wenn dieses Land nicht mehr regierbar ist und wenn da möglicherweise die absolute Mehrheit einer rechtspopulistischen Partei am nächsten Montag feststehen sollte, dann werden internationale Investoren es sich dreimal überlegen, ob sie noch in Sachsen-Anhalt investieren.
6: Die Deutsche Umwelthilfe kritisiert den Einsatz klimaschädlicher Dienstwagen durch Politiker in Bund und Ländern. Von fast 250 untersuchten Fahrzeugen waren laut der Organisation nur 90 rein elektrisch unterwegs. Unterdessen hat eine Studie der Technischen Universität München ergeben, dass E-Autos nur gut die Hälfte klimafreundlicher sind als Verbrenner. Die EU bewertet E-Fahrzeuge mit 0 Gramm CO2-Ausstoß und setzt damit falsche Maßstäbe an. Brüssel lässt die Herstellung, Rohstoffgewinnung, Stromversorgung und das Recycling außer Acht. Außenminister Wadefuhl sieht Algerien als möglichen langfristigen Gaslieferanten für Deutschland. Der CDU-Politiker will bei seinem Besuch in Algier über langfristige Lieferverträge sprechen. Algerien liefert bereits große Mengen Gas nach Italien und Spanien und gilt für Wadefuhl als verlässlicher Partner. Damit könnte Deutschland seine Gasversorgung weiter diversifizieren und die Speicher besser absichern. Deren Stand ist aktuell so niedrig wie selten vor dem Beginn der Heizsaison. Das IFO-Institut rechnet in Deutschland vorübergehend mit einem etwas geringeren Preisdruck. Die Preiserwartungen der Unternehmen sanken im August leicht auf 21,2 nach 21,6 Punkten im Juli. Vor allem in der Industrie und dem Handel planen etwas weniger Firmen Preiserhöhungen. Eine nachhaltige Entspannung bei der Inflation erwartet das IFO-Institut jedoch nicht. Für dieses Jahr wird eine Teuerungsrate von 2,8 und für 2027 von 3% prognostiziert.
5: Und nun noch das Wetter.
10: Der Ausblick aufs Wetter mit Julia Kersten. Heute ist beim Wetter alles mit dabei. Im Norden wechseln sich dichte Wolken, Schauer und Gewitter ab. Auch weiter südlich, besonders in Richtung der Alpen, sind einige Schauer dabei. Ansonsten bleibt es freundlich, heiter bis wolkig und meistens trocken. Die Werte erreichen an der Küste um die 20 Grad, weiter im Süden bis zu 25 Grad. Dazu weht ein schwacher bis mäßiger, im Norden frischer bis starker Wind aus westlichen Richtungen. In der Nacht ziehen sich die Schauer ganz in den Norden zurück und klingen sonst überall ab. In der Mitte des Landes bilden sich stellenweise Nebelfelder, während es sich ganz im Süden zuzieht und Regen aufkommt. Die Werte sinken an den Küsten auf 14 Grad, sonst kühlt es auf 12 bis 8 Grad ab.
5: So viel zu den Nachrichten und dem Wetter. Wir wünschen allen Hörern weiterhin viel Spaß bei Fantastic Radio.
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Hallo, liebe Hörer. Hallo, lieber Jürgen. Einen lieben Gruß aus Willingshain. Wir sehen uns morgen. Gleich mehr dazu. Ja, die 80er, ja, weiß ich gar nicht, was man da alles wünschen kann. Ich habe mir eins ausgesucht von Foreigner, That Was Yesterday, 1984 auf dem Album Agent Provocateur, war das, glaub. Und 1985 wurde es ausgekoppelt, ja, und ein absolut schönes Stück. Ja, mein lieber Jürgen, dann will ich noch hinweisen auf die Sendung morgen Abend DJ Andy's World of Music. Ich habe wieder einiges Tolles zusammengestellt, freut euch drauf. Und noch viel Spaß mit dem Jürgen bei den 80ern. Euer Andi. Ciao.

0: Ja, That Was Yesterday, der Titel natürlich auch von Yesterday aus den 80ern am heutigen Dienstag, den ersten Dienstag im Monat, Themenabend hier bei uns bei Fantastic Radio mit den 80ern. Und noch nicht ganz in dem Alter sind wir beide hier bei uns, nämlich immer noch zu Gast der freie Journalist Jürgen Bötig. Wir haben eben schon mal über das eine oder andere gesprochen und es kam auch schon Fragen. Wollen wir erstmal, ich glaube, die eine Frage beantworten, ne, mit Ödipussy.
1: Ödipussy wird nicht in der Stiftsruine uraufgeführt auf den Brettern, die die Welt bedeuten, sondern im Schloss Eichhof. Und da wird es sich wahrscheinlich anbieten, frühzeitig sich eine Karte zu sichern, weil ich denke, das wird ähnlich wie mit Achtsam Morden oder mit Pippi Langstrumpf.
0: Ja, man muss natürlich auch wissen, dass gerade am Schloss Eichhof die Kapazitäten natürlich auch deutlich begrenzter sind als jetzt in der Stiftsruine.
1: Ne? Richtig, richtig. Ja. Da mit knapp etwas über 100 Zuschauern pro Vorstellung ist schon was ganz Exklusives.
0: Wobei ich da natürlich das dann schon lieber auch in der Ruine sehen würde, mal abgesehen
1: davon. Ja, ne? Was nicht ist, kann ja noch werden.
0: So ist es. Aber wenn wir schon mal beim Eichhof sind, da ist ja nicht das einzige Stück, was am Eichhof läuft, sondern da gibt es ja auch eine Wiederaufnahme. Und
1: es gibt besser gesagt, es gibt die Fortsetzung von Achtsam Morden, Carsten Duse, einfach wunderbar. Und da wird jetzt die sozusagen die Folge 2 wird jetzt im kommenden Jahr dort aufgeführt. Und da dürfen wir uns auch wieder auf einen ganz speziellen, hintergründigen Humor freuen. Ja, und eine weitere Wiederaufnahme, Jürgen sagte es vorhin schon einmal, Something Rotten, dieses herrlich verrückte, knallbunte, explosive Musical. Und da können wir schon mal verraten, dass Gail Tufts wieder in Bad Hersfeld sein wird, die in diesem Jahr ja als Nancy Nostradamus geglänzt und begeistert hat, dann mit ihrem Soloprogramm Never Stop the Music und ganz toll die Moderation bei der Abschlussgala geleitet hat.
0: Das ist die verrückte Amerikanerin, ne?
1: Yes, die kaum Deutsch kann, aber
0: die kann schon
1: Very important persons, ja. I said.
0: Ja. Gibt ja im Rahmenprogramm, haben wir ja auch dieses Jahr wieder gehabt, übrigens nochmal liebe Grüße an die Katja, auch Festspiele on Tour, ne?
1: Ja, da kann ich jetzt selber noch nicht viel drüber sagen, aber im Rahmenprogramm, es wird wieder mit Sternstunden auch ein ganz tolles, Stefanie Heinzmann wird ihre neue LP exklusiv 2027 in der Stiftsruine live präsentieren. Oder Ulrich Turkur mit einer musikalischen Lesung. Also da erwartet uns auch ganz, ganz viel.
0: Stefanie Heinzmann ist die junge Frau aus der Schweiz, ne?
1: Ah jo.
0: Ich habe gehört, DJ gibt es auch noch irgendwie, ne?
1: Ja, da gibt es auch mit Eidinger. ja. Das wird auch nochmal ganz speziell und auch ganz exklusiv. Maximal 200 Personen dürfen dann an dieser Veranstaltung teilnehmen.
0: Was ich ganz lustig fand, war in dem Moment, meinem Nachbar ist es auch aufgefallen, wo es um das Thema DJ ging, hat mich erst Anke Hoffmann angeschaut. Dann Elke Hesse, weil die Elke Hesse hatte gerade vorgelesen. Und dann haben mich die anderen Leute angeguckt. Ich weiß gar nicht warum.
1: Ja, ich glaube auch Elke Hesse geht ganz bewusst auch neue Wege und
0: wir lassen uns aber überraschen, oder?
1: Ja.
0: Bleibt uns eh nichts anderes
1: übrig. Es bleibt uns nichts anderes übrig und das ist halt Elke Hesse. Sie ist spontan, sie ist ein Energiebündel. Nobody can stop her.
0: Ja, ich habe es heute, als er mich begrüßt hat, sage ich, na Frau Hesse, noch, sind Sie denn schon aufgeregt? Antwort von der jungen Dame neben mir, ne, die ist nicht aufgeregt, die ist immer so.
1: Ja, das trifft ihr Wesen sehr passend.
0: Super nette Frau, ich habe sie schon damals, als sie in Bad Hersfeld war, kennenlernen dürfen, du glaube ich auch und super nette Frau. Jetzt von der super netten Frau zu super schöner Musik, oder?
1: Das wäre ein schöner Übergang. Ja, okay. Danke.
0: Ja, Titel haben wir jetzt gerade eben selber entschieden, weil ich noch einen rockigen gesucht hatte.
1: Ne? Ja, die Gigals Band mit Centerfold.
0: Ja, viel Spaß damit.
1: Eins meiner Lieblingsstücke.
0: Ach, das hättest du auch gleich sagen können. Ne?
1: Ja, ich verrate ja auch nicht alles.
0: Ist verklemmt. Ja?
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4: Jawohl, und das 7 Tage die Woche, den ganzen Monat, das ganze Jahr lang. Und jede Woche Dienstag der Wunschcontainer von 20 bis 22 Uhr. Und da habt ihr die Möglichkeit, eure Wünsche und Grüße hier bei uns zu platzieren. Sollten wir vielleicht nochmal erwähnen, wenn ihr uns hier im Studio erreichen wollt, geht einfach auf die Homepage fantastikradio.de oder fantastik.radio oder wie auch immer. Dort unter Wünsche und Grüße findet ihr alles, wie ihr mich uns hier im Studio erreichen könnt. Und wenn ihr das geschafft habt, dann könnt ihr richtig schön feiern. So eine richtig schöne Celebration. Hier sind coole Gangmusik aus den 80ern.

0: Ja, Kisara, nie wieder oder so ähnlich. Ne? Musik von Gibson Brothers aus den 80ern. Und unser nächster Interpret, Jürgen, du kennst ihn auch, ne? Lionel Richie, ist Sänger welcher Band?
1: Oh, jetzt hast du mich.
0: Okay. Ah, endlich. Die Commodores, hat er auch viele Titel für geschrieben, Easy und so weiter. Und hat in den 80ern sich so ein bisschen von Commodores losgesagt und solo einen Titel gemacht. Der ist übrigens mit besonderen Grüßen an die Antje in Dresden, die sich das gewünscht hat und damit alle grüßt, die sie kennen und die Hörer von Fantastic Radio. Hier ist All Night Long. Ja, schön, wenn man so lang könnte. Ne?
1: Ja, dann. Ne? Dann mal All Night Long.
0: Wir geben uns mit 4 Minuten 20 zufrieden. Nicht 4 Stunden 20, 4 Minuten.
1: Na gut.

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1: Genau, das ist so. Heute am Dienstagabend haben wir aber auch noch einen Studiogast hier bei uns sitzen. Jürgen Bötig, freier Journalist. Wir waren heute gemeinsam auf der Pressekonferenz in der Stiftsruine mit unserer Bürgermeisterin Anke Hoffmann und Elke Hesse. Wir haben jetzt schon über das eine oder andere Stück gesprochen. Kannst du vielleicht nochmal kurz aufzählen, welche Stücke wann, wo, wie stattfinden?
2: Also wann, wo, wie, aber ich kann zumindest die Stücke benennen. Das ist zum einen der Jedermann und jeder Mensch, eine Neufassung von Michael Schachermeier.
1: Das ist auch eben von dem Stück Jedermann, ne?
2: Von Jedermann, genau, und feiert 2027 auch eine Art Wiederaufnahme. Volker Lechtenbrink hat den Jedermann 1997 schon mal auf die Bühne der Stiftsruine gebracht.
1: Toller Mensch übrigens.
2: Ja. Ein ganz toller Mensch und ja, Volker wird auf den Bad Hersfelder Festspielen ewig in Erinnerung bleiben.
1: Und von oben zuschauen.
2: Ja, auf alle Fälle. Ich denke auch, dass er sich da immer die Zeit nimmt, im Festspielsommer in Bad Hersfeld auf seiner Wolke zu sitzen und das auf seine ganz persönliche Art kommentieren. Ja, dann haben wir dann noch ein Singspiel in drei Akten und da war ich halt auch ein bisschen überrascht. Im Weißen Rössel, dieses berühmte Gasthaus.
1: Ja, eigentlich bekannt als der Film, ne?
2: Im
1: Weißen Rössel am Wolfgangsee.
2: Am Wolfgangsee, ja, ein wunderbarer Ort. Und ich bin mal gespannt, wie wir den Wolfgangsee dann in die Stiftsruine bekommen. Aber ich denke mal, da wird Elke Hesse und ihrem Team mit Sicherheit wieder was einfallen.
1: Muss ich aber zu einwerfen, das hat mit meinem alten Schulfreund Wolfgang nichts zu tun, weil ich kenne den, deswegen sage ich das jetzt. Ne? Der meint sonst natürlich, einen eigenen See, weißt du.
2: Ja gut, ja. Wolfgang, Entschuldigung.
1: Ist
2: ja,
1: nicht so.
2: Aber haben wir ja jetzt, haben wir auch natürlich Shakespeare, Stiftsruine, das sind ganz besondere Verbindungen und Shakespeare kommt mit seiner Komödie, was ihr wollt, da darf gelacht werden, gibt es Intrigen, Identitätssuche, Liebe, das erfüllt eigentlich alles, was Theater braucht und das wird, ja, dürfen wir uns auch sehr drauf freuen und
1: ja, wir haben noch mehr Stücke, die wären noch.
2: Ja, dann haben wir das Achtsam Morden noch auf dem Eichhof. Dann unser Jürgen und mein Geheimfavorit von Loriot Oedipussy. Ja, das ist eine Uraufführung auf der Bühne. Und wir dürfen uns
1: auf ein tolles Festspieljahr 2027.
2: Wir haben also 2026 schon ein tolles Festspieljahr unter der neuen Intendantin Elke Hesse erlebt und das wird auch 2027 so werden und da können wir Hersfelder und auch, glaube ich, der Großteil des Ensembles nur sagen, danke Elke Hesse, danke Michael Schachermeier, danke Bürgermeisterin Anke Hoffmann.
1: Hast du wieder schön gesagt, ne? Zwei Dinge sollten wir vielleicht noch darauf hinweisen. Vorverkauf beginnt am 8. September.
2: Am 8. September und da gibt es, glaube ich, sogar noch einen 10% Bonus, wer sich da frühzeitig Karten sichert.
1: Genau, und wer sich über die ganzen Bad Hersfelder Festspiele auch für das kommende Jahr informieren möchte, der schaut einfach unter bad-hersfelder-festspiele.de. Und damit bedanke ich mich bei dir, Jürgen, den Vornamen kann ich mir irgendwie sehr gut merken.
2: Ja, das geht mir auch so. Also da ist unsere Kommunikation heute Abend, die lief wunderbar. Wir haben fehlerfrei unsere Vornamen aussprechen können.
1: Ja, wenigstens eins, ne?
2: Ja, und ja, ich möchte mich auch ganz herzlich für die Einladung bedanken,
1: immer
2: Jürgen.
1: Gerne.
2: Es hat Spaß gemacht, gerade über mein Lieblingskind oder meine ewige Liebe, Bad Hersfelder Festspiele. Ich glaube, wir hätten heute noch 4 Stunden Programm machen können. Dazu gute Musik, Festspiele, das ist meins. Ich sage Dankeschön und allen einen schönen Abend. Kommt gut durch die Woche.
1: Genau, benehmt euch. Ne,
2: würde ich jetzt benehmt noch dazu euch sagen, und vor allen Dingen bleibt gut gelaunt und gesund.
1: Ja, tut nichts, was ich nicht auch tun würde. Und wir machen musikalisch weiter. Ne? Du sitzt da, jetzt muss ich noch mal so ein bisschen mich einschleimen. Wie eine Rose, L'Avion Rose. Ne?
2: Oh, dankeschön, das geht ja wie Öl.
1: Ja, Hauptsache du rutschst nicht drauf aus. Ne? Hier ist Grace Jones. danke, dass du hier warst, Jürgen.

Ja, das war Grace Jones, La Vie en Rose, und das heißt für mich aber auch Abschied nehmen heute am Dienstagabend. Ich hoffe, ihr habt ein bisschen Spaß gehabt und bleibt noch ein bisschen dran bei Fantastic Radio. Geht weiter mit der lieben Kollegin Sauer, Sauer, aber Vera Sauer. Und ja, morgen Abend natürlich wieder Andy's World of Music. Am Mikrofon verabschiedet sich zumindest für heute Abend Jürgen Herberg. Und hier ist noch Holly Johnson und die Americanos.

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6: Im Studio ist Michael Mien. Ein Wahlkampfauftritt von Bundeskanzler Merz in Sachsen-Anhalt ist deutlich von den Bürgern quittiert worden.
7: Kriegstreiber!
8: Ihre Brandmauer muss abgerissen werden. Undemokratisch, unchristlich und unklug, was Sie dort tun. Beenden Sie diesen Unfug.
6: Merz ließ sich jedoch nicht beeindrucken und legte deutlich nach.
9: Sachsen-Anhalt darf kein Experimentierfeld für Wutbürger werden. Wenn dieses Land nicht mehr regierbar ist und wenn da möglicherweise die absolute Mehrheit einer rechtspopulistischen Partei am nächsten Montag feststehen sollte, dann werden internationale Investoren es sich dreimal überlegen, ob sie noch in Sachsen-Anhalt investieren.
6: Die Deutsche Umwelthilfe kritisiert den Einsatz klimaschädlicher Dienstwagen durch Politiker in Bund und Ländern. Von fast 250 untersuchten Fahrzeugen waren laut der Organisation nur 90 rein elektrisch unterwegs. Unterdessen hat eine Studie der Technischen Universität München ergeben, dass E-Autos nur gut die Hälfte klimafreundlicher sind als Verbrenner. Die EU bewertet E-Fahrzeuge mit 0 Gramm CO2-Ausstoß und setzt damit falsche Maßstäbe an. Brüssel lässt die Herstellung, Rohstoffgewinnung, Stromversorgung und das Recycling außer Acht. Außenminister Wadephul sieht Algerien als möglichen langfristigen Gaslieferanten für Deutschland. Der CDU-Politiker will bei seinem Besuch in Algier über langfristige Lieferverträge sprechen. Algerien liefert bereits große Mengen Gas nach Italien und Spanien und gilt für Wadephul als verlässlicher Partner. Damit könnte Deutschland seine Gasversorgung weiter diversifizieren und die Speicher besser absichern. Deren Stand ist aktuell so niedrig wie selten vor dem Beginn der Heizsaison. Das IFO-Institut rechnet in Deutschland vorübergehend mit einem etwas geringeren Preisdruck. Die Preiserwartungen der Unternehmen sanken im August leicht auf 21,2 nach 21,6 Punkten im Juli. Vor allem in der Industrie und dem Handel planen etwas weniger Firmen Preiserhöhungen. Eine nachhaltige Entspannung bei der Inflation erwartet das IFO-Institut jedoch nicht. Für dieses Jahr wird eine Teuerungsrate von 2,8 und für 2027 von 3% prognostiziert.
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10: Der Ausblick aufs Wetter mit Julia Kersten. Heute ist beim Wetter alles mit dabei. Im Norden wechseln sich dichte Wolken, Schauer und Gewitter ab. Auch weiter südlich, besonders in Richtung der Alpen, sind einige Schauer dabei. Ansonsten bleibt es freundlich, heiter bis wolkig und meistens trocken. Die Werte erreichen an der Küste um die 20 Grad, weiter im Süden bis zu 25 Grad. Dazu weht ein schwacher bis mäßiger, im Norden frischer bis starker Wind aus westlichen Richtungen. In der Nacht ziehen sich die Schauer ganz in den Norden zurück und klingen sonst überall ab. In der Mitte des Landes bilden sich stellenweise Nebelfelder, während es sich ganz im Süden zuzieht und Regen aufkommt. Die Werte sinken an den Küsten auf 14 Grad, sonst kühlt es auf 12 bis 8 Grad ab.
5: So viel zu den Nachrichten und dem Wetter. Wir wünschen allen Hörern weiterhin viel Spaß bei Fantastic Radio.
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Einen wunderschönen guten Abend. Good evening, bonsoir, grüezi und ein liebes Hallo. Mein Name ist Vera Sauer, eure Azubine von Fantastic Radio. Dem Gute-Laune-Sender im Netz. Ich wünsche euch und mir viel Spaß bei meiner heutigen Sendung. Wenn es euch gefällt, bitte weitersagen. Tja, und wenn nicht, dann behaltet es doch einfach für euch.

Aus dem Album Laut gedacht von der deutschen Poprockband Silbermond war das Ich wünsch dir was. Und ja, ich habe auch gedacht, es soll ja mal vorkommen. Deshalb gibt es heute auch mal eine Wunschsendung der besonderen Art mit Musikwünschen, die mir einige Stammchatter von FRH und GBS geschickt haben. Erste Erfolge als Schlagersänger hatte Jürgen Renfurt, Du hast ihre Augen, Anfang der 80er. Und damit gehen liebe Grüße an den Thomas, unseren Dagobert. Im Genre des Schlagers geht's danach auch weiter mit Jürgen Markus, Ich schau in mein Herz. Eine Single aus 2011 mit lieben Grüßen an die Annette, unsere liebe Rebanna.

Das Feuerwerk eben war auch für dich, liebe Annette. Firework von der amerikanischen Sängerin Katy Perry. Und mit dem Feuer spielt auch der nächste deiner gewünschten Interpreten, der amerikanische Country-Sänger Johnny Cash mit Ring of Fire.

Zum Löschen von Feuer holt man die Feuerwehr. Wenn man aber Mist am PC gebaut hat, wo ich wirklich gut drin bin, ist die Feuerwehr völlig ungeeignet, dies wieder zu löschen. Dann holt man am besten den Dragonline, unser lieben Kalle. Ob Freddy Quinn deshalb jetzt singt, Junge, komm bald wieder, weil er deine Hilfe braucht, Kalle? Na egal, auf jeden Fall ist der Titel ein Wunsch von dir und damit gehen auch an dich ganz, ganz liebe Grüße.

0: Lieber Kalle, nein, Heino und Heinche kann ich jetzt nicht spielen, da streikt meine Festplatte. Wir machen jetzt was anderes, nämlich Werbung. Bis gleich.
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So, wenn schon kein Heinche und Heino, Kalle, dann hast du nun ja wenigstens deinen Kai Pirinha eben von Möhre bekommen. Nu ist aber gut. Und Thomas bekommt jetzt seine Münchner Band, die Spider-Murphy-Gang mit Schickeria.

Nach der Spider-Murphy-Gang war das eben auch eine deutsche Band. Allerdings gehört die eher in den Bereich von elektrotechnischer Tanzmusik. Das war Scooter, I'm Raving. Und weiter geht's mit der britischen Sängerin, die als Mitglied der Popgruppe Spice Girls bekannt wurde, Emma Bunton. What took you so long? Beides Wünsche von Magic Man, unserem lieben Jürgen von GBS. Mit ebenfalls ganz, ganz lieben Grüßen an dich.

Bevor wir nun zur Liebe kommen, die wohl in jeder Sprache immer und immer wieder besungen wird, nun aber erstmal ein paar liebe Grüße an das Personal und alle Gäste ins Michelangelo, ins Pergola Eiscafé, in Monis Pizzeria in Obergeis, an Kalle und sein Klasse-Team von unserem Partnersender German Bassstream, an unseren zweiten Partnersender Radio Bär, an alle Hörerinnen und Hörer von German Bassstream, Radio Bär und Fantastik Radio Hersfeld.

und an alle die, die außer den bisher schon erwähnten Usern den Weg über www.fantastikradio.de oder über www.gbs-login.de den Weg in unseren Radiochat schon gefunden haben. So, und nun zur Liebe. Frida Gold, eine deutsche Band aus dem Ruhrgebiet mit dem Titel »Unsere Liebe ist aus Gold«, wurde gleich doppelt gewünscht. Nein, wir spielen es natürlich nur einmal, und zwar für Tinka, die liebe Anja, und für DCMC, den lieben Marco. Auch an euch beide ganz liebe Extragrüße.

Liebe ist eine Dummheit, die man zu zweit begeht. Oder ein Titel von Nena aus dem Jahre 2005 und ein weiterer Wunsch von Anja.

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0: Und wir machen jetzt eine kurze Liebespause für die Lokalnachrichten vom Kreisanzeiger.
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7: Im Studio ist Michael Miem. Ein Wahlkampfauftritt von Bundeskanzler Merz in Sachsen-Anhalt ist deutlich von den Bürgern quittiert worden.
8: Kriegstreiber! Pinocchio!
9: Ihre Brandmauer muss abgerissen werden. Undemokratisch, unchristlich und unklug, was Sie dort tun. Beenden Sie diesen Unfug.
7: Merz ließ sich jedoch nicht beeindrucken und legte deutlich nach.
10: Sachsen-Anhalt darf kein Experimentierfeld für Wutbürger werden. Wenn dieses Land nicht mehr regierbar ist und wenn da möglicherweise die absolute Mehrheit einer rechtspopulistischen Partei am nächsten Montag feststehen sollte, dann werden internationale Investoren es sich dreimal überlegen, ob sie noch in Sachsen-Anhalt investieren.
7: Die Deutsche Umwelthilfe kritisiert den Einsatz klimaschädlicher Dienstwagen durch Politiker in Bund und Ländern. Von fast 250 untersuchten Fahrzeugen waren laut der Organisation nur 90 rein elektrisch unterwegs. Unterdessen hat eine Studie der Technischen Universität München ergeben, dass E-Autos nur gut die Hälfte klimafreundlicher sind als Verbrenner. Die EU bewertet E-Fahrzeuge mit 0 Gramm CO2-Ausstoß und setzt damit falsche Maßstäbe an. Brüssel lässt die Herstellung, Rohstoffgewinnung, Stromversorgung und das Recycling außer Acht. Außenminister Wadephul sieht Algerien als möglichen langfristigen Gaslieferanten für Deutschland. Der CDU-Politiker will bei seinem Besuch in Algier über langfristige Lieferverträge sprechen. Algerien liefert bereits große Mengen Gas nach Italien und Spanien und gilt für Wadephul als verlässlicher Partner. Damit könnte Deutschland seine Gasversorgung weiter diversifizieren und die Speicher besser absichern. Deren Stand ist aktuell so niedrig wie selten vor dem Beginn der Heizsaison. Das IFO-Institut rechnet in Deutschland vorübergehend mit einem etwas geringeren Preisdruck. Die Preiserwartungen der Unternehmen sanken im August leicht auf 21,2 nach 21,6 Punkten im Juli. Vor allem in der Industrie und dem Handel planen etwas weniger Firmen Preiserhöhungen. Eine nachhaltige Entspannung bei der Inflation erwartet das IFO-Institut jedoch nicht. Für dieses Jahr wird eine Teuerungsrate von 2,8 und für 2027 von 3% prognostiziert.
6: Und nun noch das Wetter.
3: Der Ausblick aufs Wetter mit Julia Kersten. Heute ist beim Wetter alles mit dabei. Im Norden wechseln sich dichte Wolken, Schauer und Gewitter ab. Auch weiter südlich, besonders in Richtung der Alpen, sind einige Schauer dabei. Ansonsten bleibt es freundlich, heiter bis wolkig und meistens trocken. Die Werte erreichen an der Küste um die 20 Grad, weiter im Süden bis zu 25 Grad. Dazu weht ein schwacher bis mäßiger, im Norden frischer bis starker Wind aus westlichen Richtungen. In der Nacht ziehen sich die Schauer ganz in den Norden zurück und klingen sonst überall ab. In der Mitte des Landes bilden sich stellenweise Nebelfelder, während es sich ganz im Süden zuzieht und Regen aufkommt. Die Werte sinken an den Küsten auf 14 Grad, sonst kühlt es auf 12 bis 8 Grad ab.
6: So viel zu den Nachrichten und dem Wetter. Wir wünschen allen Hörern weiterhin viel Spaß bei Fantastic Radio.
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Das Beste von der deutschen Poprock-Band Silbermond aus Sachsen war ein weiterer Titel aus ihrem zweiten Studioalbum Laut gedacht. Und wir wandern weiter auf der Liste der Musikwünsche mit einem alternativen Pop-Duo aus Australien. Gypsy and the Cat. Für dich, lieber Marco, mit Time to Wonder. Bevor wir bei Schiller und Let Me Love You ankommen.

Now and Then war ein Titel von der britischen Musikgruppe Blackmore's Night, deren Gitarrist vorher bei den Deep Purple war. Hiermit gehen liebe Grüße an dich, Ronny. Die nächste Band, eine deutsche Rockband, die sich Thomas gewünscht hat, die Pudis mit Alt wie ein Baum, dürften für dich, lieber Ronny, aber auch etwas sein. Und danach gibt's nochmal was für unseren Jürgen von GBS. Der Graf. Unheilig mit dem Titel An deiner Seite aus dem Album Puppenspiel.

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1: Für die liebe Annette habe ich jetzt auch noch was. Den Mann von gestern. Also ich meine Yesterday Man von dem britischen Schlager- und Popsänger Chris Andrews.

0: Mit Fantastikradio Hersfeld ist keiner von gestern, denn wir halten euch auf dem Laufenden. Jetzt erstmal mit der Werbung.
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Das war für unseren Kalle die schwedische Popgruppe ABBA mit Fernando. Und nun habe ich noch etwas für unsere liebe Rizzoli, die liebe Irene. Die britische Rockband Snow Patrol mit Chasing Cars und danach lassen wir das Auto stehen und nehmen das Pferd, den Fury. Die deutsche Rockband Fury in the Slaughterhouse, Time to Wander. Und damit gehen ganz liebe, recht herzliche Grüße an dich, liebe Irene, in die Schweiz und an alle, die uns aus der Schweiz zuhören.

Die in Saarbrücken geborene Sängerin Sandra mit Maria Magdalena feierte vor allen Dingen in den 80ern und 90ern große Erfolge. Und Chai Coltrane, I Just Want to Rule My Own Life Without You, ist eine amerikanische Rockmusikerin und Sängerin.

ja, liebe Annette, die Medaillen gibt's immer erst zum Schluss. Und hier nun für dich Wolfgang Petri, der am 22. September 2011 seinen 60. Geburtstag feierte mit Bronze, Silber und Gold.

Wir sind wahr, lieber Marco, und machen sogar Wünsche wahr, zumindest Musikwünsche. Wie diesen hier für dich von Nena aus dem Jahr 2009.

Und wahr ist auch, dass meine Sendezeit für heute vorbei ist. Ich bedanke mich bei euch allen fürs Zuhören und hoffe, diese Wunschsendung, für deren Zusammenstellung ich mich bei euch in unserem Radiochat nochmal extra bedanken möchte, hat euch ebenso viel Spaß gemacht wie mir. Mit einem Lied von der deutschen Sängerin Michelle wünsche ich euch allen eine gute Nacht und schöne Träume. Ich schick dir jetzt einen Engel. Möge er auf euch Acht geben und euch zur Seite stehen. Bye bye, sagt eure Azubine Vera von Fantastik Radio Hersfeld.

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6: Im Studio ist Michael Miem. Ein Wahlkampfauftritt von Bundeskanzler Merz in Sachsen-Anhalt ist deutlich von den Bürgern quittiert worden.
7: Kriegstreiber! Pinocchio!
8: Ihre Brandmauer muss abgerissen werden. Undemokratisch, unchristlich und unklug, was Sie machen. Beenden Sie diesen Unfug.
6: Merz ließ sich jedoch nicht beeindrucken und legte deutlich nach.
9: Sachsen-Anhalt darf kein Experimentierfeld für Wutbürger werden. Wenn dieses Land nicht mehr regierbar ist und wenn da möglicherweise die absolute Mehrheit einer rechtspopulistischen Partei am nächsten Montag feststehen sollte, dann werden internationale Investoren es sich dreimal überlegen, ob sie noch in Sachsen-Anhalt investieren.
6: Die Deutsche Umwelthilfe kritisiert den Einsatz klimaschädlicher Dienstwagen durch Politiker in Bund und Ländern. Von fast 250 untersuchten Fahrzeugen waren laut der Organisation nur 90 rein elektrisch unterwegs. Unterdessen hat eine Studie der Technischen Universität München ergeben, dass E-Autos nur gut die Hälfte klimafreundlicher sind als Verbrenner. Die EU bewertet E-Fahrzeuge mit 0 Gramm CO2-Ausstoß und setzt damit falsche Maßstäbe an. Brüssel lässt die Herstellung, Rohstoffgewinnung, Stromversorgung und das Recycling außer Acht. Außenminister Wadefuhl sieht Algerien als möglichen langfristigen Gaslieferanten für Deutschland. Der CDU-Politiker will bei seinem Besuch in Algier über langfristige Lieferverträge sprechen. Algerien liefert bereits große Mengen Gas nach Italien und Spanien und gilt für Wadefuhl als verlässlicher Partner. Damit könnte Deutschland seine Gasversorgung weiter diversifizieren und die Speicher besser absichern. Deren Stand ist aktuell so niedrig wie selten vor dem Beginn der Heizsaison. Das IFO-Institut rechnet in Deutschland vorübergehend mit einem etwas geringeren Preisdruck. Die Preiserwartungen der Unternehmen sanken im August leicht auf 21,2 nach 21,6 Punkten im Juli. Vor allem in der Industrie und dem Handel planen etwas weniger Firmen Preiserhöhungen. Eine nachhaltige Entspannung bei der Inflation erwartet das IFO-Institut jedoch nicht. Für dieses Jahr wird eine Teuerungsrate von 2,8 und für 2027 von 3% prognostiziert.
5: Und nun noch das Wetter.
10: Der Ausblick aufs Wetter mit Julia Kersten. Heute ist beim Wetter alles mit dabei. Im Norden wechseln sich dichte Wolken, Schauer und Gewitter ab. Auch weiter südlich, besonders in Richtung der Alpen, sind einige Schauer dabei. Ansonsten bleibt es freundlich, heiter bis wolkig und meistens trocken. Die Werte erreichen an der Küste um die 20 Grad, weiter im Süden bis zu 25 Grad. Dazu weht ein schwacher bis mäßiger, im Norden frischer bis starker Wind aus westlichen Richtungen. In der Nacht ziehen sich die Schauer ganz in den Norden zurück und klingen sonst überall ab. In der Mitte des Landes bilden sich stellenweise Nebelfelder, während es sich ganz im Süden zuzieht und Regen aufkommt. Die Werte sinken an den Küsten auf 14 Grad, sonst kühlt es auf 12 bis 8 Grad ab.
5: So viel zu den Nachrichten und dem Wetter. Wir wünschen allen Hörern weiterhin viel Spaß bei Fantastic Radio.
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6: Im Studio ist Michael Mien. Ein Wahlkampfauftritt von Bundeskanzler Merz in Sachsen-Anhalt ist deutlich von den Bürgern quittiert worden.
7: Kriegstreiber! Pinocchio!
8: Ihre Brandmauer muss abgerissen werden. Undemokratisch, unchristlich und unklug, was Sie dort tun. Beenden Sie diesen Unfug.
6: Merz ließ sich jedoch nicht beeindrucken und legte deutlich nach.
9: Sachsen-Anhalt darf kein Experimentierfeld für Wutbürger werden. Wenn dieses Land nicht mehr regierbar ist und wenn da möglicherweise die absolute Mehrheit einer rechtspopulistischen Partei am nächsten Montag feststehen sollte, dann werden internationale Investoren es sich dreimal überlegen, ob sie noch in Sachsen-Anhalt investieren.
6: Die Deutsche Umwelthilfe kritisiert den Einsatz klimaschädlicher Dienstwagen durch Politiker in Bund und Ländern. Von fast 250 untersuchten Fahrzeugen waren laut der Organisation nur 90 rein elektrisch unterwegs. Unterdessen hat eine Studie der Technischen Universität München ergeben, dass E-Autos nur gut die Hälfte klimafreundlicher sind als Verbrenner. Die EU bewertet E-Fahrzeuge mit 0 Gramm CO2-Ausstoß und setzt damit falsche Maßstäbe an. Brüssel lässt die Herstellung, Rohstoffgewinnung, Stromversorgung und das Recycling außer Acht. Außenminister Wadephul sieht Algerien als möglichen langfristigen Gaslieferanten für Deutschland. Der CDU-Politiker will bei seinem Besuch in Algier über langfristige Lieferverträge sprechen. Algerien liefert bereits große Mengen Gas nach Italien und Spanien und gilt für Wadephul als verlässlicher Partner. Damit könnte Deutschland seine Gasversorgung weiter diversifizieren und die Speicher besser absichern. Deren Stand ist aktuell so niedrig wie selten vor dem Beginn der Heizsaison. Das IFO-Institut rechnet in Deutschland vorübergehend mit einem etwas geringeren Preisdruck. Die Preiserwartungen der Unternehmen sanken im August leicht auf 21,2 nach 21,6 Punkten im Juli. Vor allem in der Industrie und dem Handel planen etwas weniger Firmen Preiserhöhungen. Eine nachhaltige Entspannung bei der Inflation erwartet das IFO-Institut jedoch nicht. Für dieses Jahr wird eine Teuerungsrate von 2,8 und für 2027 von 3% prognostiziert.
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10: Der Ausblick aufs Wetter mit Julia Kersten. Heute ist beim Wetter alles mit dabei. Im Norden wechseln sich dichte Wolken, Schauer und Gewitter ab. Auch weiter südlich, besonders in Richtung der Alpen, sind einige Schauer dabei. Ansonsten bleibt es freundlich, heiter bis wolkig und meistens trocken. Die Werte erreichen an der Küste um die 20 Grad, weiter im Süden bis zu 25 Grad. Dazu weht ein schwacher bis mäßiger, im Norden frischer bis starker Wind aus westlichen Richtungen. In der Nacht ziehen sich die Schauer ganz in den Norden zurück und klingen sonst überall ab. In der Mitte des Landes bilden sich stellenweise Nebelfelder, während es sich ganz im Süden zuzieht und Regen aufkommt. Die Werte sinken an den Küsten auf 14 Grad, sonst kühlt es auf 12 bis 8 Grad ab.
5: So viel zu den Nachrichten und dem Wetter. Wir wünschen allen Hörern weiterhin viel Spaß bei Fantastic Radio.
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6: Im Studio ist Michael Mien. Ein Wahlkampfauftritt von Bundeskanzler Merz in Sachsen-Anhalt ist deutlich von den Bürgern quittiert worden.
7: Kriegstreiber! Pinocchio!
8: Ihre Brandmauer muss abgerissen werden. Undemokratisch, unchristlich und unklug, was Sie machen. Beenden Sie diesen Unfug.
6: Merz ließ sich jedoch nicht beeindrucken und legte deutlich nach.
9: Sachsen-Anhalt darf kein Experimentierfeld für Wutbürger werden. Wenn dieses Land nicht mehr regierbar ist und wenn da möglicherweise die absolute Mehrheit einer rechtspopulistischen Partei am nächsten Montag feststehen sollte, dann werden internationale Investoren es sich dreimal überlegen, ob sie noch in Sachsen-Anhalt investieren.
6: Die deutsche Umwelthilfe kritisiert.